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9: Ich bin Hendrik Daum. Die Möglichkeit zur telefonischen Krankschreibung will die schwarz-rote Koalition ja abschaffen. Kritik kommt jetzt von AOK-Chefin Reimann. In den Funke-Zeitungen verteidigt sie die telefonische Krankschreibung, gerade in Zeiten von Infektionswellen, als gutes Mittel, wie David Riemer berichtet.
10: Laut der AOK-Chefin können telefonische Krankschreibungen Ansteckungen vermeiden und medizinisches Personal schützen. Eine missbräuchliche Nutzung kann sie nicht feststellen. Auch die geplante Pflicht zur Vorlage einer Arbeitsunfähigkeitsbescheinigung ab dem ersten Krankheitstag hält Reimann für unsinnig. Eine solche Pflicht binde Kapazitäten, die für die Versorgung nicht zur Verfügung stünden.
9: Der Chef des Mittelstandsverbands Ahlhaus hat Bundeskanzler Merz dazu aufgerufen, in der Koalition stärker durchzugreifen. In der Neuen Osnabrücker Zeitung warf Ahlhaus der Regierung schlechte Kommunikation und Planlosigkeit vor. Das Zerreden wichtiger Reformen, etwa bei der Rente oder im Gesundheitssektor, zerstöre das Vertrauen sowohl der Bürger als auch der Wirtschaft. Laut einer Berechnung der Umweltschutzorganisation Greenpeace hat der Hitzesommer 2026 volkswirtschaftliche Schäden in Höhe von mindestens 36 Milliarden Euro verursacht. Grund sind Greenpeace zufolge Ernteausfälle, Waldbrände und verminderte Produktivität in der Wirtschaft. Die geschätzten Schäden entsprechen demnach knapp 1% des Bruttoinlandsprodukts. Greenpeace fordert die Bundesregierung auf, der Klimakrise etwas entgegenzusetzen. Ein Weiter-so könne man sich auch aus wirtschaftlicher Sicht nicht mehr leisten. In Sachsen sind mittlerweile rund 11.000 Selbstständige und kleine Unternehmen von der Rückzahlung ihrer Corona-Soforthilfen befreit worden. Wie das Wirtschaftsministerium mitteilt, wurden über 90% der seit Juli letzten Jahres eingereichten Anträge bewilligt. Stella Störmer berichtet.
11: Nur rund 600 Fälle wurden demnach abgelehnt. Zudem wurde die Möglichkeit einer verlängerten Zahlungsfrist laut Ministerium über 5.000 Mal in Anspruch genommen. Bis Ende des Jahres sollen die noch offenen

0: Fälle erledigt sein. Anträge auf Befreiung oder vereinfachte Rückzahlung können weiterhin eingereicht werden. Insgesamt flossen 2020 über 672 Millionen Euro an rund 84.000 Kleinstunternehmen und Selbstständige im Freistaat, um Liquiditätsengpässe aufgrund des Lockdowns zu überbrücken.
1: Zum Fußball. Im DFB-Pokal ist Greuther Fürth nach einem 1:2 gegen Bochum ausgeschieden. Für eine Überraschung sorgte Regionalligist Jedelo 2, der den Bundesliga-Absteiger Heidenheim aus dem Pokal warf. In der zweiten Runde stehen auch Freiburg, Mönchengladbach, Mainz, Union Berlin, Paderborn, Dresden, Darmstadt, Magdeburg und Essen.
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3: Tiefstemperaturen zwischen 10 und 7 Grad, in höheren Lagen oft darunter. Örtlich bildet sich Nebel. Heute im Laufe des Tages heiter bis wolkig bis 22 Grad. Morgen zunächst viel Sonnenschein, später von Südwesten her dichtere Wolken bis 25 Grad.
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9: Ich bin Hendrik Daum. Die Möglichkeit zur telefonischen Krankschreibung will die Schwarz-Rote Koalition ja abschaffen. Kritik kommt jetzt von AOK-Chefin Reimann. In den Funke-Zeitungen verteidigt sie die telefonische Krankschreibung, gerade in Zeiten von Infektionswellen, als gutes Mittel, wie David Riemer berichtet.
10: Laut der AOK-Chefin können telefonische Krankschreibungen Ansteckungen vermeiden und medizinisches Personal schützen. Eine missbräuchliche Nutzung kann sie nicht feststellen. Auch die geplante Pflicht zur Vorlage einer Arbeitsunfähigkeitsbescheinigung ab dem ersten Krankheitstag hält Reimann für unsinnig. Eine solche Pflicht binde Kapazitäten, die für die Versorgung nicht zur Verfügung stünden.
9: Der Chef des Mittelstandsverbands Ahlhaus hat Bundeskanzler Merz dazu aufgerufen, in der Koalition stärker durchzugreifen. In der neuen Osnabrücker Zeitung warf Ahlhaus der Regierung schlechte Kommunikation und Planlosigkeit vor. Das Zerreden wichtiger Reformen, etwa bei der Rente oder im Gesundheitssektor, zerstöre das Vertrauen sowohl der Bürger als auch der Wirtschaft. Laut einer Berechnung der Umweltschutzorganisation Greenpeace hat der Hitzesommer 2026 volkswirtschaftliche Schäden in Höhe von mindestens 36 Milliarden Euro verursacht. Grund sind Greenpeace zufolge Ernteausfälle, Waldbrände und verminderte Produktivität in der Wirtschaft. Greenpeace fordert die Bundesregierung auf, der Klimakrise etwas entgegenzusetzen. Ein Weiter-so könne man sich auch aus wirtschaftlicher Sicht nicht mehr leisten. In Sachsen sind mittlerweile rund 11.000 Selbstständige und kleine Unternehmen von der Rückzahlung ihrer Corona-Soforthilfen befreit worden. Wie das Wirtschaftsministerium mitteilt, wurden über 90% der seit Juli letzten Jahres eingereichten Anträge bewilligt. Stella Störmer berichtet.
11: Nur rund 600 Fälle wurden demnach abgelehnt. Zudem wurde die Möglichkeit einer verlängerten Zahlungsfrist laut Ministerium über 5000 Mal in Anspruch genommen. Bis Ende des Jahres sollen die noch offenen Fälle erledigt sein. Anträge auf Befreiung oder vereinfachte Rückzahlung können weiterhin eingereicht werden. Insgesamt flossen 2020 über 672 Millionen Euro an rund 84.000 Kleinstunternehmen und Selbstständige im Freistaat, um Liquiditätsengpässe aufgrund des Lockdowns zu überbrücken.
9: Zum Fußball. Im DFB-Pokal ist Greuther Fürth nach einem 1:2 gegen Bochum ausgeschieden. Für eine Überraschung sorgte Regionalligist Jedelo 2, der den Bundesliga-Absteiger Heidenheim aus dem Pokal warf.

0: In der zweiten Runde stehen auch Freiburg, Mönchengladbach, Mainz, Union Berlin, Paderborn, Dresden, Darmstadt, Magdeburg und Essen.
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2: Tiefstemperaturen zwischen 10 und 7 Grad, in höheren Lagen oft darunter. Örtlich bildet sich Nebel. Heute im Laufe des Tages heiter bis wolkig bis 22 Grad. Morgen zunächst viel Sonnenschein, später von Südwesten her dichtere Wolken bis 25 Grad.
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3: Ich bin Hendrik Daum. Einen schönen guten Morgen. Die Möglichkeit zur telefonischen Krankschreibung will die Schwarz-Rote Koalition ja abschaffen. Kritik kommt jetzt von AOK-Chefin Reimann. In den Funke-Zeitungen verteidigt sie die telefonische Krankschreibung, gerade in Zeiten von Infektionswellen, als gutes Mittel, wie David Riemer berichtet.
4: Laut der AOK-Chefin können telefonische Krankschreibungen Ansteckungen vermeiden und medizinisches Personal schützen. Eine missbräuchliche Nutzung kann sie nicht feststellen. Auch die geplante Pflicht zur Vorlage einer Arbeitsunfähigkeitsbescheinigung ab dem ersten Krankheitstag hält Reimann für unsinnig. Eine solche Pflicht binde Kapazitäten, die für die Versorgung nicht zur Verfügung stünden.
3: Der Chef des Mittelstandsverbands Ahlhaus hat Bundeskanzler Merz dazu aufgerufen, in der Koalition stärker durchzugreifen. In der neuen Osnabrücker Zeitung warf Ahlhaus der Regierung schlechte Kommunikation und Planlosigkeit vor. Das Zerreden wichtiger Reformen, etwa bei der Rente oder im Gesundheitssektor, zerstöre das Vertrauen sowohl der Bürger als auch der Wirtschaft. Laut einer Berechnung der Umweltschutzorganisation Greenpeace hat der Hitzesommer 2026 volkswirtschaftliche Schäden in Höhe von mindestens 36 Milliarden Euro verursacht. Grund sind Greenpeace zufolge Ernteausfälle, Waldbrände und verminderte Produktivität in der Wirtschaft. Greenpeace fordert die Bundesregierung auf, der Klimakrise etwas entgegenzusetzen. Ein Weiter-so könne man sich auch aus wirtschaftlicher Sicht nicht mehr leisten. In Sachsen sind mittlerweile rund 11.000 Selbstständige und kleine Unternehmen von der Rückzahlung ihrer Corona-Soforthilfen befreit worden. Wie das Wirtschaftsministerium mitteilt, wurden über 90% der seit Juli letzten Jahres eingereichten Anträge bewilligt. Stella Störmer berichtet.
5: Nur rund 600 Fälle wurden demnach abgelehnt. Zudem wurde die Möglichkeit einer verlängerten Zahlungsfrist laut Ministerium über 5000 Mal in Anspruch genommen. Bis Ende des Jahres sollen die noch offenen Fälle erledigt sein. Anträge auf Befreiung oder vereinfachte Rückzahlung können weiterhin eingereicht werden. Insgesamt flossen 2020 über 672 Millionen Euro an rund 84.000 Kleinstunternehmen und Selbstständige im Freistaat, um Liquiditätsengpässe aufgrund des Lockdowns zu überbrücken.
3: Zum Fußball. Im DFB-Pokal ist Greuther Fürth nach einem 1:2 gegen Bochum ausgeschieden. Für eine Überraschung sorgte Regionalligist Jedelo 2, der den Bundesliga-Absteiger Heidenheim aus dem Pokal warf. In der zweiten Runde stehen auch Freiburg, Mönchengladbach, Mainz, Union Berlin, Paderborn, Dresden, Darmstadt, Magdeburg und Essen.
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6: Ja, dann mal einen wunderschönen guten Morgen. Heute ist Montag, der 24. August. Und das Wetter soll einigermaßen schön werden, oder?
7: Ja, also so richtig schön werden. Bis zu 12 Sonnenstunden heute. Bleibt auch größtenteils trocken. Wird nicht ganz so warm. Also so 21, 22 Grad schon angenehm. Aber in den nächsten Tagen geht bei den Temperaturen noch ein bisschen was obendrauf. Morgen, der Dienstag, sehr freundlich. Temperaturen bis zu 25 Grad. Am Mittwoch viel Sonne und örtlich sogar bis zu 28 Grad. Also es wird nochmal.
6: Na, seht ihr. So, dann gucken wir noch mal kurz auf die Straßen.
7: Gibt es eine Meldung aus dem Burgenlandkreis? Lauchaer Straße zwischen Gleiner und dem Abzweig nach Weischütz. Da hat es ein Wildschwein erwischt. Da bitte aufpassen. Und A4 Görlitz Richtung Dresden zwischen dem Grenzübergang Ludwigsdorf und Görlitz. Da ist im Moment wohl stockender Verkehr. Ein bisschen mehr Zeit einplanen, aber das, ja, dürfte sich aufdrösen.
6: Ah ja, das wird dann schon, ja. Jetzt kommen Sie erstmal gut an. Und falls irgendwo was aufploppen sollte, rufen Sie gerne mal an. Kostenlos unsere Verkehrshotline auch schon so früh am Tag. Das ist die 03-800 und die 4.
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1: Was ist das für ein Mensch? Das fragen wir uns oft, wenn wir jemanden so gar nicht fassen können. Ich habe mir die Frage neulich in Bezug auf Jesus gestellt. Was ist das eigentlich für ein Mensch gewesen? Nach all den Jahren, in denen ich mich mit ihm beschäftigt habe, ist er mir immer noch ein Rätsel, geheimnisvoll und erschreckend zugleich. Seine Jünger sind ihm nachgefolgt, er wandelte 40 Tage durch die Wüste, um dem Teufel zu widerstehen, und er tat Wunder. Und er ist vom Tod auferstanden, ein Ereignis, das nur sehr schwer vorstellbar ist. Aber Jesus war auch Mensch, er war Zimmermann, ging seiner Arbeit nach, hatte Freunde. Allein das macht ihn menschlich. Und immer, wenn ich denke, ich habe ihn verstanden, taucht eine Bibelstelle auf, bei der ich wieder ins Grübeln gerate. Es wird wahrscheinlich immer so bleiben, dass mir dieser Jesus, der Jude aus Nazareth, ein Geheimnis bleiben wird. Nicht nur für mich, sondern für viele Menschen.
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1: Mit Tina Warnowski. Wilko Haslau bekommt einen neuen Rathauschef. Herausforderer Patrick Justiak hat die Bürgermeisterwahl gestern deutlich mit 60,4% gewonnen. Amtsinhaber Stefan Feustel von der CDU kam nur auf knapp 40%. Wegen Fahrbahnarbeiten steht auf der A72 zwischen dem Rastplatz Neukirchner Wald und Chemnitz-Rottluff ab heute nur eine Spur zur Verfügung. In Tettau bei Merane haben Unbekannte am Wochenende eine Simson S51 Enduro gestohlen. Das Moped stand gesichert an der Waldenburger Straße in der Nähe der Kirche. Es hat einen Wert von 3000 Euro. Das politische Berlin erwacht, die Sommerpause ist zu Ende. Unter anderem steht das erste Treffen der CDU-Spitze auf dem Programm, unter der Leitung von Bundeskanzler und Parteichef Merz. Und im DFB-Pokal ist Greuther Fürth nach einem 1:2 gegen Bochum ausgeschieden. Für eine Überraschung sorgte Regionalligist Jedello, der den Bundesliga-Absteiger Heidenheim aus dem Pokal warf.
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4: Guten Morgen und einen wunderschönen Montag, einen schönen Start in die neue Woche, und uns erwarten ein paar richtig schöne Tage jetzt. Die Temperaturen heute Morgen noch ziemlich frisch, 22 Grad heute die Höchstwerte, viel Sonnenschein gibt's dazu. Morgen der Tag sieht genauso aus und da wird's sogar ein Stückchen wärmer, also 25, 26 Grad, im Bergland ein bisschen kühler, aber auch morgen wieder viel Sonnenschein, und so bleibt's auch am Mittwoch überwiegend sonnig und noch ein Stück wärmer mit 27, 28 Grad. Und gucken wir noch auf die Straßen. Da haben wir momentan noch nichts. Keine Staus und Blitzer. Aber Sie vielleicht, dann sagen Sie gerne Bescheid. 03 mal 800 und die 4.
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0: Gleich 5 nach 5:30. Schönen guten Morgen, wir gucken mal nach draußen.
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3: Guten Morgen, auf geht's in die neue Woche und das bei sehr, sehr schönem Wetter. Die Temperaturen, die gehen heute so auf, 22, 23 Grad rauf.

0: Viel Sonnenschein gibt es dazu und das den ganzen Tag. Und auf den Straßen ist auch noch alles sehr, sehr entspannt. Aber vielleicht haben Sie schon irgendwas entdeckt. Dann gerne her damit. 03x800 und die 4 ist die Nummer.
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0: Jo, einen wunderschönen guten Morgen. Es ist 5.41 Uhr, 11 Minuten nach 5:30 an diesem Montag. Und wir kümmern uns jetzt mal um die Flitterwochen. Das ist ja ein komisches Wort, ja, Flitterwochen. Was wird da eigentlich geflittert? Wo kommt das her? Unser Lehrer kennt's. Christine hat sich dazu mal schlau gemacht.
1: Der Begriff Flitterwochen ist seit dem 16. Jahrhundert bezeugt. Wahrscheinlich stammt das Wort vom althochdeutschen Filteratzahn, was so viel heißt wie Liebkosen, und dem mittelhochdeutschen Geflitter, heimliches Lachen, ab. Die erste Reise nach dem Jahrwort, das sind ja die Flitterwochen, da wird liebkost und gekichert. Das war auch schon damals so. Übrigens werden die Flitterwochen ja auch gerne mal Honeymoon genannt, und das geht zurück auf den Met, das Getränk. Aufgrund der anregenden Wirkung von Honig und Alkohol wurde Met im Mittelalter als natürliches Aphrodisiakum verstanden. Perfekt geeignet für die Flitterwochen bzw. den Honeymoon. Die Flitterwochen gehen zurück auf das althochdeutsche Filteratzahn Liebkosen und das mittelhochdeutsche Geflitter, das heimliche Gekicher.
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1: Mit Tina Wojnowski. Guten Morgen. Wilkau-Haslau bekommt einen neuen Bürgermeister. Herausforderer Patrick Justiak hat die Wahl gestern deutlich mit 60,4% der Stimmen gewonnen. Der parteilose 38-Jährige von der Neuen Wählervereinigung löst damit Amtsinhaber Stefan Feustel von der CDU ab, der nach 3 Amtszeiten nur auf knapp 40% kam. Justiak tritt sein neues Amt am 1. Oktober an. Die Wahlbeteiligung lag bei 44%. In Sachsen sind mittlerweile rund 11.000 Selbstständige und kleine Unternehmen von der Rückzahlung ihrer Corona-Soforthilfen befreit worden. Wie das Wirtschaftsministerium mitteilte, wurden über 90% der seit Juli letzten Jahres eingereichten Anträge bewilligt. Anke Wolf.
2: Nur rund 600 Fälle wurden demnach abgelehnt. Bis Ende des Jahres sollen die noch offenen Fälle erledigt sein. Anträge auf Befreiung oder vereinfachte Rückzahlung können weiterhin eingereicht werden. Insgesamt flossen 2020 über 672 Millionen Euro an rund 84.000 Kleinstunternehmen und Selbstständige im Freistaat, um Liquiditätsengpässe aufgrund des Lockdowns zu überbrücken.
1: Ab heute wird die Krimmetschauer Straße in Zwickau saniert, und zwar zwischen Kolpingstraße und Carolastraße, wie das Tiefbauamt mitteilte. Die Umleitung führt über die B93. Die Arbeiten erfolgen in 3 Bauabschnitten und sollen voraussichtlich bis November dauern. Die Gesamtkosten betragen rund 480.000 Euro. Los geht es mit dem Teilstück zwischen Kolping und Lessingstraße. Das politische Berlin erwacht, die Sommerpause ist zu Ende. Unter anderem steht das erste Treffen der CDU-Spitze auf dem Programm unter der Leitung von Bundeskanzler und Parteichef Merz. Uli Reitinger berichtet.
3: Man kann im Sinne von Merz nur hoffen, dass er sich gut erholt hat in den letzten 3 Wochen, denn es dürfte direkt anstrengend werden. Da ist die Unzufriedenheit in den eigenen Reihen mit Merz' Führungsstil, da sind seine katastrophalen persönlichen Umfragewerte und da sind die schwachen Umfragen aus CDU-Sicht vor den Landtagswahlen im Herbst.
1: In der türkischen Hauptstadt Ankara ist ein Waldbrand ausgebrochen. Betroffen ist laut Behörden ein Gebiet in einem Bezirk im Osten der Stadt. Auf Bildern war zu sehen, wie die Flammen am Stadtrand loderten. Ob Wohngegenden gefährdet sind, ist im Moment noch unklar.
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5: Einen wunderschönen guten Morgen. Ja, das erste Mal seit langer Zeit. Die Temperaturen unter 10 Grad heute Morgen streckenweise. Und da habe ich so gedacht, Mensch, der Sommer, das dauert gar nicht mehr so lange, ne? Aber jetzt erwarten uns nochmal ein paar richtig schöne Tage. So 22, 23 Grad, die Höchstwerte heute. Viel Sonnenschein den ganzen Tag. Morgen übrigens auch. Und da wird es dann nochmal wärmer mit bis zu 25, 26 Grad. Am Mittwoch, da gehen die Temperaturen dann schon wieder in sehr sommerliche Richtung oder hochsommerliche 27, 28 Grad. Viel Sonnenschein auch am Mittwoch. Und gucken wir noch auf die Straßen. Da sieht es noch sehr entspannt aus, aber Ihre Meldungen gerne an die 03x800 und die 4.
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8: Oh, auf eine schöne neue Woche, Montag, 24. August, jetzt 6:06. Moin.
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0: Der Frosato, was eine spontane Idee der beiden Zwickauer Florian Freitag und Stefan Böttger war, hat sich zum Kultgetränk gemausert. Ein Slush aus Roséwein, der nicht nur optisch ein echter Hingucker ist, sondern mit einem trockenen Weingeschmack überzeugt. Wer probieren möchte, für 7,50 Euro gibt's den Frosato im Eiscafé Dolce Freddo am Hauptmarkt. Stößchen.
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0: 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Ja, also alles wird gut. Wunderschönen guten Morgen und herzlich willkommen in der neuen Woche. Es ist 6:12. Es ist Montag, der 24. August. Das heißt, heute in 4 Monaten, habe ich das richtig ausgerechnet, ist Weihnachten?
1: August, September,
0: Oktober. Ja.
1: Stimmt, vier Monate.
0: Scheiße. Das ist nicht mehr viel, 12 Wochen. Ups. Ja. Ach.
2: Verrückt.
0: Habt ihr schon Geschenk? Für mich? Nee. Ja, naja, wir sind alle wieder da. Die Christine ist da.
1: Ja, morgen.
0: Guten Morgen, die Miri ist da.
1: Jetzt
0: was ist los?
1: Hört man mich.
0: Jetzt hört man dich, ja. Nein, gar nicht, ich habe doch jetzt hier laut gemacht. Jetzt ist alles schön. Guten Morgen, Miri.
1: Guten Morgen.
0: Ja, der Tim ist auch da.
2: Einen wunderschönen guten Morgen.
0: Der Yoshi ist da. Guten Morgen.
1: Ja.
0: Ja, und Sie sind
1: André,
0: da.
1: André, du bist auch da.
0: Ich bin auch da.
1: Na Mensch, wie war denn euer Wochenende?
0: Oh, unser Wochenende war sehr, sehr schön. Sehr spektakulär. Na, wir waren ja an der Ostsee und das Wetter war toll.
1: Ja.
0: Also gestern nicht mehr so, aber Freitag, Samstag war sensationell.
1: Okay. Und? Ja. Habt ihr?
3: Na, jetzt frag mal nicht, du warst ja wohl dabei.
1: Ja, naja, aber das weiß ich ja gerade. Habt ihr ja gesagt, hast du dir das gut überlegt?
0: Ja.
3: Ich weiß nicht, ob er sich das gut überlegt.
1: Ich meinte dich.
0: Ja. Siehst du, ich komme aus dem Ja-Sagen gar nicht mehr raus. Nee, war sehr schön. Hat Spaß gemacht am Strand und ja.
1: Ach,
0: mal gucken, schön. Ob sich was ändert.
3: Ich glaube nicht und ich glaube, das ist das Schönste. Wenn sich nichts ändert, ist es am schönsten.
0: Wir werden mal sehen, ob sich das auf die Kaffeefrage auswirkt und auf die Ergebnisse.
1: Das Team weiter zusammenwachsen.
3: Ich weiß, gar nicht, ob ich als Joker dann überhaupt noch mitspielen darf.
0: Ja, wahrscheinlich nicht. Ja, eigentlich
3: nee, darf ich nicht. Das ist ja wie beim Gewinnspiel. Ihr spielt ja auch nicht bei euren eigenen Gewinnspielen mit.
0: Ja gut, aber du warst ja nicht ganz unbeteiligt. Also du warst ja parteiisch durchaus jetzt als Jokerin
1: und
0: bei mir.
1: Und der braucht dich ja auch.
0: Und ich brauche dich, sonst bin ich da auch.
3: Das wird doch so, wenn das nicht romantisch ist am Montagmorgen.
1: Das also. Geht doch sonst schief.
0: So, wie steht's denn, Team Christine?
1: 6:7 für euch, also für das Team André, aber okay. Ich spüre es. Heute wird's. Heute kriege ich es.
0: Ich habe auch ein gutes Gefühl, Tim.
1: Ja,
2: dann wollen wir gucken. Also, Vincenzo Lancia, der Gründer der gleichnamigen Automarke, wäre heute 145 Jahre alt geworden.
0: Lancia, gibt es die noch? Gibt es diese Marke noch?
2: Ja, Lancia? Gibt es noch.
0: Ja, ja, okay.
2: Ja, gibt es noch. Nicht mehr so verbreitet, aber ist noch existent.
0: Okay.
2: Genau. Welches Modell des Herstellers schrieb 1922 Automobilgeschichte, da es als erstes Serien

0: Fahrzeug eine selbsttragende Karosserie besaß? War das A, der Lancia Calpda, der Lancia Vepta oder C, der Lancia Lambda?
1: Calpda, Vepta, Lambda?
0: Richtig.
2: Also Kalb, Welpe oder Lamm.
1: Ja.
2: Kalb da.
1: Ich nehme den Welpen. Keine Ahnung,
0: hab ich alles da.
2: Welp da.
1: Welp da. Ich nehme den Welp da.
2: Am wahrscheinlichsten klingt Lambda, oder?
3: Ja.
2: Findest du auch?
3: Ja.
2: Lambda.
3: Ja.
2: Also natürlich alles noch nie gehört.
3: Fragt man sich aber ja auch täglich Lambda.
2: Lambda.
3: Oder nicht da.
2: Aber ich glaube, Lambda klingt irgendwie... Ja, es lässt sich am leichtesten so irgendwie aussprechen. Und da die ja immer schon bemüht waren, irgendwie so Markennamen zu kreieren, die sich leicht merken lassen, entscheiden wir uns für Lambda. Ja.
0: Mhm. Okay. Und der Wagen, der gesucht ist, der die erste selbsttragende Karosserie in der Automobilgeschichte eingeführt hat, war der Lancia Lambda.
2: Lambda, ja! So, das heißt, Punkt für wen?
1: Ja, für euch.
2: Für uns.
1: Team André.
2: Gut.
1: Ja.
2: Neuer Punktestand.
1: 6-8.
2: Sehr gut.
1: Ich gehe Kaffee kochen.
2: Christine macht Kaffee fürs ganze Team. Und also der Lancia Lambda, erstes Auto mit selbsttragender. Was ist denn eigentlich eine selbsttragende Karosserie?
0: Naja, du hast quasi dann die Karosserie, die sich selber trägt. Früher hattest du ja quasi.
1: Ah, ja. Das sind wir, die Karosserie getragen haben. Gute Erklärung.
0: Ja, also die ist halt komplett dieses ganze, ja, wie soll man es erklären? Ist schwer zu erklären. Dieser ganze Aufbau ist halt
2: am Stück
0: irgendwie. Monocoque quasi.
2: Monocoque, ja. Ah, jetzt weiß ich, was du meinst. Monocoque, ja.
0: Genau.
2: Hättest du gleich gesagt, Monocoque, hätte ich gewusst, was es ist.
0: Ja.
2: Gut, alles klar. Also damit jedenfalls ein Punkt für uns. Kaffee kochen jetzt an Christine delegiert.
1: Ich geh mal
2: Ihnen
1: los.
2: Mal schön.

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12: Mit Tina Wojnowski. Zwickau-Haslau bekommt einen neuen Bürgermeister. Herausforderer Patrick Justiak hat die Wahl gestern deutlich mit 60,4% gewonnen. Amtsinhaber Stefan Feustel von der CDU kam nur auf knapp 40%. Die Landkreise in Südwestsachsen und die Stadt Chemnitz beraten heute in Annaberg-Buchholz über die künftige Entwicklung der gemeinsamen Wirtschaftsregion. Im Mittelpunkt steht ein Masterplan. Ab heute wird die Krimmetschauer Straße in Zwickau saniert, und zwar zwischen Kolping und Carola-Straße. Die Umleitung führt über die B93. Der Export in andere europäische Länder sichert in Deutschland rund 7,2 Millionen Arbeitsplätze. Das zeigt eine Studie im Auftrag der bayerischen Wirtschaft. Außerdem fließen jedes Jahr mehr als 500 Milliarden Euro in deutsche Kassen. Und in der türkischen Hauptstadt Ankara ist ein Waldbrand ausgebrochen. Betroffen ist ein Gebiet in einem Bezirk im Osten der Stadt. Einsatzkräfte versuchen, ein Ausbreiten der Flammen zu verhindern.
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13: Im Studio Jens Umbreit, guten Morgen. Im DFB-Pokal hat Rot-Weiß Essen gestern für eine Überraschung gesorgt. Der Drittligist gewann mit 2:0 gegen Bundesliga-Absteiger St. Pauli. Dynamo Dresden gewann souverän mit 6:0 gegen Regionalliga-Absteiger Westfalia Rhinern. Auch der 1. FC Magdeburg ist nach einem 4:0 in Balingen weiter. Der VfB Grischow, nach Einwohnern der bislang kleinste Pokalteilnehmer aller Zeiten, verlor gegen Mainz deutlich mit 0:9. Lando Norris hat den großen Preis der Niederlande gewonnen. Der McLaren-Pilot feierte in Zandvoort seinen zweiten Formel-1-Sieg in Folge. Kimi Antonelli und George Russell komplettierten das Podium. Max Verstappen schied bei seinem Heimrennen nach einem Unfall bereits in der ersten Runde aus. Nico Hülkenberg wurde 8. und holte zum zweiten Mal in Folge WM-Punkte. Und

0: Isaac Del Toro hat die Deutschland-Tour der Radsportler gewonnen. Der Mexikaner sicherte sich den Gesamtsieg vor dem Franzosen Louis Barret. Bester Deutscher wurde Maximilian Schachmann auf Platz 9.
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4: Guten Morgen, die Temperaturen bei uns in Zwickau, die gehen auf 21 Grad rauf und das sind jetzt ein paar Tage, wo man den Sommer einfach nur festhalten will. Viel Sonnenschein, morgen übrigens auch, die Sonne scheint durchgängig bei Höchstwerten so um die 24 Grad. Auch am Mittwoch bleibt es überwiegend sonnig und die Temperaturen gehen sogar noch ein klitzekleines Stück nach oben. Und gucken wir noch auf die Straßen, da haben wir noch keine Staus und Blitzer, aber Sie haben vielleicht schon irgendwas entdeckt, dann sagen Sie mir gerne Bescheid. Das geht am besten und unkompliziertesten per Telefon 03x800 und die 4 ist die Nummer, unter der Sie mich erreichen. Oder Sie schreiben eine WhatsApp. Die Nummer finden Sie auf radiozwickau.de. Gute Fahrt.
5: Ja, danke schön, Miri.
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8: Ja,
9: es ist
7: fantastisch, ganz geil.
5: Ja, und genau das wünschen wir Ihnen auch für den Montagmorgen. Ja, eine fantastische neue Woche. Kurz vor 6:30 jetzt.
4: Schönen Start.
5: Auf geht's.
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0: 4:30.
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4: Guten Morgen und einen wunderbaren Start in die neue Woche, in den heutigen Montag. Los geht's mit sehr, sehr schönem Wetter. Und das bleibt auch in den nächsten 3 Tagen so. Heute kriegen wir schon um die 22 Grad. In den nächsten Tagen wird's dann sogar Stück für Stück wärmer. Und auf den Straßen haben wir noch nichts. Da ist alles noch ruhig. Aber Ihre Meldungen gerne an die 03x800 und die 4.
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0: 6.41 Uhr. 11 Minuten nach 7:30 einen schönen Montagmorgen. So, und Micha Klein, unser Chefmeteorologe, ist im Kurzurlaub. Das heißt, da nutzen wir einfach mal die Gelegenheit, was wichtig ist, zusammenzufassen in dieser Woche, jetzt mal abgesehen vom schönen Wetter. Und ja, eine kleine Vorschau jetzt von der Miri.
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2: Einen wunderschönen Start in die neue Woche, hoffentlich eine entspannte für Sie. Auf der Straße am Schwanenteich eröffnet heute Nachmittag das Beratungsbüro für Opfer rechter und rassistischer Gewalt. Gegen Einsamkeit richtet sich eine Veranstaltung morgen auf dem Marienplatz. Auf einer Plauderbank sollen Menschen ins Gespräch kommen von 10 bis 11.30 Uhr. Am 2. Septemberwochenende wird es in der Innenstadt wieder das historische Markttreiben geben. Am Mittwoch informiert das Kulturamt über das Programm und dann ist auch schon fast wieder Wochenende mit dem Planitzer Sommerfest ab Freitag und den Zwickauer Innenhof-Momenten am Samstag. Jetzt erstmal einen wunderschönen Montag. Kommen Sie gut rein.
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0: Oh oh, Katy Perry. Kurz vor 7:30. Last Friday Night. Ja, letzten Freitag. Mensch, das ist schon wieder so lange her.
1: Ja, Mensch, was hast du denn da gemacht? Letzte Freitagnacht.
0: Warst du doch dabei?
1: Da war ich nicht dabei.
0: Stimmt, das war ja eine ganz besondere Nacht.
1: Ja, es war doch die Hochzeitsnacht.
0: Die letzte Freitagnacht war die Hochzeitsnacht.
1: Und ich meine, es gibt auch so viele Mythen rund um die Hochzeitsnacht. Und?
0: Naja, wir haben ja so viel gefeiert vorher. Weißt du doch.
1: Naja, klar.
0: Du warst ja auch da.
1: Naja, aber bei der Hochzeitsnacht war ich doch nicht dabei, Mensch. Ja. Hab dich die Lampe gehalten.
0: Ja, wir haben tatsächlich ein bisschen gefeiert. Ja, so ein Team von André und die Morgenmädels.
1: Ja.
0: Es gab eine kleine Hochzeit. Schön war's.
1: Ja, schön war's.
0: Ne? Letzten Freitag. Naja, wie gesagt, über die Nacht reden wir mal nicht. So, aber es gibt natürlich viele Sachen, die sonst noch wichtig sind. Ja, und das wird sich alles nur peripher interessieren.
1: Oh nö, das interessiert uns schon alle. Oder geht's Ihnen auch so?
0: Nee, komm. Also, wir fassen gleich mal die Lage der Nation und alles, was sonst noch wichtig ist, zusammen. Dann gibt's hier bei uns für Sie die Nachrichten. Es ist jetzt 6:47, 6:47:13.
1: Schönen Montag.
0: Moin.
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14: Mit Tina Warnowski. Guten Morgen. Die Landkreise in Südwestsachsen und die Stadt Chemnitz wollen bei der wirtschaftlichen Entwicklung künftig stärker an einem Strang ziehen. Zu einer Beratung trifft man sich deshalb heute in Annaberg-Buchholz.
15: Die Landräte aus dem Erzgebirgskreis Mittelsachsen, dem Vogtland und Zwickau beraten heute gemeinsam mit dem Chemnitzer Oberbürgermeister über einen Masterplan für die Region. Es geht unter anderem um neue Projekte für Wirtschaftswachstum, Innovation, Infrastruktur und die Sicherung von Fachkräften. Die Region soll sich damit langfristig als starker Industriestandort

0: aufstellen. Jannis Müller, Nachrichtenredaktion.
1: Autofahrer auf der A72 müssen sich ab heute auf Behinderungen einstellen. Folgendes teilte die Autobahngesellschaft mit. Zwischen dem Rastplatz Neukirchner Wald und Chemnitz-Rottluff, also in Richtung Chemnitz, wird an der Fahrbahn gearbeitet. Deshalb sind die rechte Spur und der Standstreifen gesperrt. Direkt im Anschluss und bis Freitag betrifft es die Gegenrichtung. Der BSV Sachsen-Zwickau ist im DHB-Pokal eine Runde weiter. Nach einem echten Krimi gewannen die Handballerinnen bei Zweitligist HL Buchholz Rosengarten mit 34:33. Nach einer starken ersten Halbzeit und einer 3-Tore-Führung zur Pause bewahrte das Team von Trainer Norman Rentsch in der umkämpften Schlussphase einen kühlen Kopf. Die Möglichkeit zur telefonischen Krankschreibung will die schwarz-rote Koalition ja abschaffen. Kritik kommt jetzt von AOK-Chefin Reimann. In den Funke-Zeitungen verteidigt sie die telefonische Krankschreibung gerade in Zeiten von Infektionswellen als gutes Mittel. David Riemer berichtet.
2: Laut der AOK-Chefin können telefonische Krankschreibungen Ansteckungen vermeiden und medizinisches Personal schützen. Eine missbräuchliche Nutzung kann sie nicht feststellen. Auch die geplante Pflicht zur Vorlage einer Arbeitsunfähigkeitsbescheinigung ab dem ersten Krankheitstag hält Reimann für unsinnig. Eine solche Pflicht binde Kapazitäten, die für die Versorgung nicht zur Verfügung stünden.
1: Die Trinkgeldoption auf Kartenlesegeräten in Restaurants ist nicht selten manipulativ. Das beklagen die Verbraucherzentralen und fordern Änderungen auf EU-Ebene. Bundesverbandschefin Popp sagt, die Felder 10%, 15% oder 20% seien häufig deutlich größer als die Option kein Trinkgeld oder selbst festlegen. Laut Umfrage sind gut 3/4 der Befragten genervt von dieser Praxis.
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5: Guten Morgen, die Temperaturen bei uns in Zwickau, die gehen auf 21 Grad rauf und das sind jetzt ein paar Tage, wo man den Sommer einfach nur festhalten will. Viel Sonnenschein, morgen übrigens auch, die Sonne scheint durchgängig bei Höchstwerten so um die 24 Grad. Auch am Mittwoch bleibt es überwiegend sonnig und die Temperaturen gehen sogar noch ein klitzekleines Stück nach oben. Und gucken wir noch auf die Straßen, da haben wir noch nichts, keine Staus und Blitzer, aber Sie haben vielleicht schon irgendwas entdeckt, dann sagen Sie mir gerne Bescheid. Das geht am besten und unkompliziertesten per Telefon 03x800 und die 4 ist die Nummer, unter der Sie mich erreichen. Oder Sie schreiben eine WhatsApp. Die Nummer finden Sie auf radiozwickau.de. Gute Fahrt.
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9: Da wünschen wir euch und Ihnen und allen jetzt erstmal einen guten Start in die neue Woche. Es ist 6:06.
10: Schönen Montag.
8: Moin. 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

0: Es ist 7:03. Einen wunderschönen guten Morgen. Und was machen wir jetzt? Ach, natürlich, ja. Wichtig, Schule. Geht los.
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0: Ja, wir kommen zu euch an die Schule. Und dann gibt es ein bisschen ganz wichtiges Thema Medienkompetenz.
3: Ein bisschen ganz wichtiges
0: mit
3: Thema.
0: Christine bringt ja auch ein bisschen. Ja, insgesamt ein wichtiges Thema. Also Medienkompetenz. Ja. Wir kommen und bringen 500 Euro für die Klassenkasse mit und wollen natürlich nicht nur Spaß machen, sondern auch ein bisschen was vermitteln.
3: Genau, und deshalb mache ich das auch nicht alleine. Also das Thema mit der Medienkompetenz, wie viel Internet ist gut, was ist das Coole am Internet, wo sind die Chancen, aber worauf muss man auch aufpassen, dass man da nicht irgendwie in Gefahr gerät. Der Florian kommt mit von den Offline-Helden und das ist wirklich eine ganz tolle Initiative, die sich da wirklich auskennen mit Social Media und was die Kids so mit dem Handy machen. Also ich glaube, es wird eine ganz coole Kiste, ist auch von Klasse 1 bis 12 geeignet. Oder ihr könnt auch euch für Sport entscheiden mit unserem André. Das ist völlig egal. 500 Euro für die Klassenkasse gibt es so oder so. Anmelden geht ganz easy bei uns über die Website und da ist auch schon ganz schön was eingetrudelt. Hallo, wer ist denn da?
4: Hallo, hier ist die Frau Weinhold, die Klassenlehrerin der 7a. Wir interessieren uns sehr für eine sportliche Schulstunde, da die 7a auch wirklich Sportgeist hat. Wir würden uns auch sehr über eine Aufstockung unseres Schulbudgets freuen, vielleicht daraus auch eine schöne Veranstaltung buchen für unsere Klasse als Anreiz, dass wir das Ganze uns dann auch irgendwie entweder kulinarisch oder auch sportlich nochmal genießen lassen. Deswegen würden wir uns sehr freuen, wenn diese Schulstunde klappen würde. Vielen Dank.
0: Ihr seid drin im Lostopf, definitiv. Mhm. Also wenn ihr wollt, entweder eine Stunde, ist ja eine Doppelstunde, Medienkompetenz oder im Sportunterricht. Meldet euch an bei uns im Netz und dann kommen wir gerne vorbei.
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0: wird eine spektakulär schöne Woche. Also erstmal so grundsätzlich, ne? Weil man muss ja mit positiver Energie in den Montag starten.
1: Ist ein bisschen Keks geflutet.
0: Ja, das auch, na klar. Mensch, herzlich willkommen zurück aus dem Wochenende. Schön, dass Sie mit uns in diesen 24. August starten.
1: Und jetzt werden Sie bestimmt sagen, Mensch, wo ist denn der Mischa Klein hin? Tja, der ist im Urlaub.
0: Der ist in Schweden.
1: Genau.
0: Oben im Norden. Wir haben ja am Wochenende ein bisschen zusammen gefeiert in Warnemünde. Also nicht direkt in Warnemünde, aber so ein Stück weg. Und von dort aus hat er die Fähre betreten.
1: Ja, gestern 14.30 Uhr mit TT-Line, die Peter Pan. Und da war wirklich ein Peter Pan drauf gemalt. Weil ich habe nämlich an der Mole gestanden. Wir haben vorne am kleinen grünen Leuchtturm gestanden. Und das ist total schwierig. Da kommt ja dann diese Riesenfähre. Und du siehst überhaupt nicht, wer da oben eigentlich auf der Reling steht. Und nur weil der Micha dann meint, er hat eine orangefarbene Regenjacke an, hat man dann so, guck mal, da ist ein orangefarbener Punkt. Das könnten sie sein. Und dann haben wir die Laola. Wir haben die Laola-Welle gemacht.
0: Aha.
1: Ja,
0: okay. War lustig. Also ihr standet dort irgendwo am Pier.
1: Ja,
0: wir standen im Stau. Ja, also wir waren dann schon im Rückweg und dann der übliche Stau vor Berlin halt. Immer.
1: Über uns war da nichts mehr. Wir sind abends gefahren bei uns. Wir sind gut durchgekommen.
0: Ja, jetzt sind wir jedenfalls alle wieder da. Abgesehen von Micha, der jetzt mal ein bisschen Kurzurlaub macht. Und das mit dem Wetter gestern an der Ostsee war ziemlich unangenehm. Aber Freitag, Samstag war gut.
1: Nee, warte, aber gestern Nachmittag ging es dann eigentlich.
0: Ging wieder, ja.
1: Also da ist es dann aufgeklärt. Da war es schön.
0: Eigentlich sagen wollten, ist im Verlauf der Woche wird es auch bei uns jeden Tag ein bisschen schöner.
1: Ja, es wird heute schon gar nicht mehr schlecht. Also wir kriegen heute bis zu 12 Sonnenstunden. Ist nicht ganz so warm, so 21, 22 Grad, aber eben viel Sonne, bleibt auch trocken. Und morgen ziehen dann auch die Temperaturen langsam an, maximal 25 Grad. Mittwoch bis zu 28 Grad. Also es wird schon nochmal so ein bisschen, wie heißt es, Altweibersommer, oder? So ein bisschen altweibersommerlich.
0: Also der ist noch lange nicht vorbei. Nächste Woche gehen wir dann in den September, oder? Ja, genau. Montag ist der 31. Ja. Heute ist erstmal der 24. Das heißt, in 4 Monaten ist Weihnachten. Jetzt schenken wir Ihnen mal schöne Musik vom Bosshaus, 7.14 Uhr, gleich Viertel 8.

0: Gute Nachrichten. Ab heute geht's richtig voran bei uns im Land, denn der Kanzler Friedrich Merz ist nach doch mehr als 3 Wochen zurück aus dem Urlaub. Und was sonst noch wichtig ist und wichtig wird, das erfahren Sie auch gleich bei uns. Bleiben Sie dran.
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3: Mit Tina Wanowski. Wilko Haslau bekommt einen neuen Rathauschef. Herausforderer Patrick Justiak hat die Bürgermeisterwahl gestern deutlich mit 60,4% gewonnen. Amtsinhaber Stefan Feustel von der CDU kam nur auf knapp 40%. Wegen Fahrbahnarbeiten steht auf der A72 zwischen dem Rastplatz Neukirchner Wald und Chemnitz-Rottluff ab heute nur eine Spur zur Verfügung. In Tettau bei Merane haben Unbekannte am Wochenende eine Simson S51 Enduro gestohlen. Das Moped stand gesichert an der Waldenburger Straße in der Nähe der Kirche. Es hat einen Wert von 3000 Euro. Das politische Berlin erwacht, die Sommerpause ist zu Ende. Unter anderem steht das erste Treffen der CDU-Spitze auf dem Programm, unter der Leitung von Bundeskanzler und Parteichef Merz. Und im DFB-Pokal ist Greuther Fürth nach einem 1:2 gegen Bochum ausgeschieden. Für eine Überraschung sorgte Regionalligist Jedello, der den Bundesliga-Absteiger Heidenheim aus dem Pokal warf.
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6: Guten Morgen und herzlich willkommen in einem traumschönen Montag. Die Temperaturen bei uns in Zwickau, die gehen auf 21 Grad rauf. Viel Sonnenschein gibt's dazu. Morgen übrigens auch. Die Sonne scheint durchgängig bei Temperaturen so um die 24 Grad. Und auch am Mittwoch bleibt's traumhaft schön mit viel Sonnenschein. Und die Temperaturen gehen morgen sogar noch ein Stück nach oben. Am Mittwoch meine ich 25 Grad die Höchstwerte. Und auf den Straßen sieht's relativ entspannt aus momentan. Da haben wir nichts weiter, keine Staus und Blitzer. Aber Sie vielleicht, dann sagen Sie gerne Bescheid. 03x800 und die 4 ist die Nummer, unter der Sie mich erreichen oder Sie schreiben eine WhatsApp. Die Nummer finden Sie auf radiozwickau.de. Gute Fahrt.
7: Ja, danke schön, Miri.
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7: Ja. Ist gut, wir lassen jetzt wieder singen. Wünschen einen schönen guten Morgen um 7:56. Halb acht wird ja bei uns immer schlau gemacht.
6: Und da geht es heute mal um die Flitterwochen, die ihr ja leider nicht habt. Ihr seid ja heute schon wieder im Radio. Nee. Aber warum heißen denn die Flitterwochen, also normalerweise quasi die Wochen oder die Woche nach der Hochzeit dann, die Urlaubsreise, warum heißen die Flitterwochen denn eigentlich Flitterwochen? Ja. Das ist ein komisches Wort. Wo kommt das her? Die Antwort auf diese Frage gibt's gleich.
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0: Es ist kurz nach halb acht. Schönen guten Morgen. Es ist Montag. Und wir kümmern uns jetzt mal um ein ziemlich komisches Wort: Flitterwochen. Ja, also, was damit gemeint ist, ist klar, ja, Flitterwochen, die Zeit nach der Hochzeit, nach der Eheschließung. Aber wo kommt das eigentlich her, dieses Wort Flitterwochen? Was meint das? Unser Lehrerkind Christine hat sich genau dazu mal schlau gemacht.
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2: Der Begriff Flitterwochen ist seit dem 16. Jahrhundert bezeugt. Wahrscheinlich stammt das Wort vom althochdeutschen Filterratzahn, was so viel heißt wie Liebkosen, und dem mittelhochdeutschen Geflitter, heimliches Lachen, ab. Die erste Reise nach dem Jahrwort, das sind ja die Flitterwochen, da wird liebkost und gekichert, das war auch schon damals so. Übrigens werden die Flitterwochen ja auch gerne mal Honeymoon genannt, und das geht zurück auf den Met, das Getränk. Aufgrund der anregenden Wirkung von Honig und Alkohol wurde Met im Mittelalter als natürliches Aphrodisiakum verstanden. Perfekt geeignet für die Flitterwochen bzw. den Honeymoon. Die Flitterwochen gehen zurück auf das althochdeutsche Filterratzahn, Liebkosen, und das mittelhochdeutsche Geflitter, das heimliche Gekicher.
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0: 6 Minuten nach 7:30.
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3: Einen wunderbaren Start in die neue Woche, in den heutigen Montag. Es gibt so gar nichts

0: zu meckern, was das Wetter betrifft. 21 Grad die Höchstwerte, viel Sonnenschein bei uns in Zwickau und auf den Straßen ist auch noch alles sehr entspannt. Da haben wir nichts weiter, keine Staus und keine Blitzer, aber Ihre Meldungen gerne an die 03x800 und die 4. Gute Fahrt.
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0: Um 7.43 Uhr, 2 Minuten wird es 7:45. New Season, New Trim. Sagt Erling Haaland, der hatte doch diese wunderbar langen blonden Haare, also diese Mähne, hat er sich abschneiden lassen. Komplett. Jetzt hat er einen ganz, ganz kurzen, wie heißt das? Also sagt man noch Bürstenschnitt?
1: Heißt das Bürstenschnitt? Ich weiß es nicht. Oh Gott.
0: Das habe ich früher mal gesagt. Als ich als Kind zum Friseur gegangen bin, hat die Mama immer zu mir gesagt, sag zu der Friseurin, Rundschnitt und schön kurz. Bitte, Rundschnitt. Ich weiß gar nicht, ob es das heute noch gibt.
1: Rundschnitt. Der kennt mich auch nicht so aus. Ich hatte auch nie einen Bürstenschnitt insofern.
0: Erling Haaland. Vielleicht macht er das ja auch deshalb, weil das Wetter jetzt wieder schöner wird. Ja, sonniger. Also nochmal so eine richtig tolle Sommerfrisur. Wir machen das hier diese Woche mal ohne den Micha Klein. Der ist nämlich im Kurzurlaub.
1: Ja, also Kurzurlaub. Also schön, 2 Wochen Schweden. Aber Schweden. Kann man ja mal machen. Wir wollen es ihm mal gönnen. Hm. Ich glaube, die waren auch noch nie da. Wollen sich das mal angucken. Ja. Und ja, mal gucken, was er erzählen.
0: Der Micha macht immer ein bisschen außerhalb der Saisonurlaub. Ja. Das hat eben auch was mit seiner Frisur zu tun. Der kann, wenn die Sonne so richtig scheint im Hochsommer, dann muss er zu Hause bleiben.
1: Oder ein Käppi tragen.
0: Jetzt kann er auch mal oben ohne raus, der Micha Klein. Also wir wünschen ihm einen schönen Urlaub und zurück zum Bürstenschnitt und zum Sommer oder zur Sommerfrisur. Sieht wirklich gut aus, wird jetzt jeden Tag wieder ein bisschen wärmer.
1: Das stimmt, das ist selbst für den Wetterpraktikanten quasi zu erfassen. Also heute sind wir so bei 21, 22 Grad in der Spitze, sehr viel Sonne, sehr schöner Tag. Morgen sind es dann schon bis zu 25 Grad, Mitte der Woche bis zu 28 Grad. Und wie gesagt, jetzt erstmal sehr schöne, freundliche Tage.
0: Ja, Wetterpraktikantin Christine macht das sehr schön.
1: Ich gebe mir Dank. Mühe.
0: Und wir können ja bei alten Traditionen trotzdem bleiben, oder?
1: Gibt es ein Käffchen?
0: Machen wir ein Käffchen?
1: Oh ja, komm.
0: Ja, los, komm. Ja.

0: Tja, jetzt haben wir viel gelernt. Der Hagen hat gerade geschrieben, weil wir gerade beim Bürstenschnitt waren, also Haarschnitt, ja, Bürsten, ja, ja. Und Haaland, der sich jetzt die Haare hat kurz schneiden lassen.
1: Okay.
0: Bürstenschnitt, wir hatten überlegt, ob es das Wort noch gibt, Bürstenschnitt. Es heißt jetzt Buzzcut. Ja, Buzzcut. Also, und Buzzcut, das ist der sogenannte Maschinenschnitt. Ja, jede Art von Haarschnitt, die ausschließlich mit elektrischen oder manuellen Haarschneidemaschinen geschnitten wird.
1: Also so wie beim Hund, so das Trimmen? So
0: richtig, genau wie beim Hund, kannst du sagen, einmal zack, Buzzcut.
1: Und du hast einen männlichen Friseur?
0: Nee, Hagen ist doch kein Friseur.
1: Weiß ich doch nicht.
0: Na, ja, der Garlef. Schöne Grüße an Garlef. Ja, klar.
1: Aber Hagen ist kein Friseur.
0: Nein, Hagen ist kein Friseur. Nein. Also vielen Dank. Wir haben viel gelernt. Buzzcut. Ja, man sagt nicht mehr Rundschnitt oder Bürstenschnitt wie früher. Ja, was wirklich wichtig ist heute, das fassen wir auch gleich mal für Sie zusammen. Wir machen jetzt einen Schnitt und bitte bleiben Sie am Radio, weil dann gibt es ja gleich die ausführlichen Nachrichten. Es ist jetzt 8:11.
1: Morgen.
0: Schönen guten Morgen.
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9: Mit Tina Wojnowski. Guten Morgen. Zwickau-Haslau bekommt einen neuen Bürgermeister. Herausforderer Patrick Jusziak hat die Wahl gestern deutlich mit 60,4% der Stimmen gewonnen. Der parteilose 38-Jährige von der Neuen Wählervereinigung löst damit Amtsinhaber

0: Stefan Feustel von der CDU ab, der nach 3 Amtszeiten nur auf knapp 40% kam. Justiak tritt sein neues Amt am 1. Oktober an. Die Wahlbeteiligung lag bei 44%. In Sachsen sind mittlerweile rund 11.000 Selbstständige und kleine Unternehmen von der Rückzahlung ihrer Corona-Soforthilfen befreit worden. Wie das Wirtschaftsministerium mitteilte, wurden über 90% der seit Juli letzten Jahres eingereichten Anträge bewilligt. Anke Wolf.
1: Nur rund 600 Fälle wurden demnach abgelehnt. Bis Ende des Jahres sollen die noch offenen Fälle erledigt sein. Anträge auf Befreiung oder vereinfachte Rückzahlung können weiterhin eingereicht werden. Insgesamt flossen 2020 über 672 Millionen Euro an rund 84.000 Kleinstunternehmen und Selbstständige im Freistaat, um Liquiditätsengpässe aufgrund des Lockdowns zu überbrücken.
0: Ab heute wird die Krimmetschauer Straße in Zwickau saniert, und zwar zwischen Kolpingstraße und Carolastraße, wie das Tiefbauamt mitteilte. Die Umleitung führt über die B93. Die Arbeiten erfolgen in 3 Bauabschnitten und sollen voraussichtlich bis November dauern. Die Gesamtkosten betragen rund 480.000 Euro. Los geht es mit dem Teilstück zwischen Kolping und Lessingstraße. Das politische Berlin erwacht, die Sommerpause ist zu Ende. Unter anderem steht das erste Treffen der CDU-Spitze auf dem Programm, unter der Leitung von Bundeskanzler und Parteichef Merz. Uli Reitinger berichtet.
2: Man kann im Sinne von Merz nur hoffen, dass er sich gut erholt hat in den letzten 3 Wochen, denn es dürfte direkt anstrengend werden. Da ist die Unzufriedenheit in den eigenen Reihen mit Merz' Führungsstil, da sind seine katastrophalen persönlichen Umfragewerte und da sind die schwachen Umfragen aus CDU-Sicht vor den Landtagswahlen im Herbst.
0: In der türkischen Hauptstadt Ankara ist ein Waldbrand ausgebrochen. Betroffen ist laut Behörden ein Gebiet in einem Bezirk im Osten der Stadt. Auf Bildern war zu sehen, wie die Flammen am Stadtrand loderten. Ob Wohngegenden gefährdet sind, ist im Moment noch unklar.
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5: Einen wunderschönen guten Morgen, schönen Montag. Ja, jetzt beginnen so ein paar Tage, wo man sehr sehnsuchtsvoll aus dem Bürozimmerfenster oder vielleicht auch im Klassenzimmerfenster schaut und sich sagt, ach, ist das schön da draußen. Möge die Zeit schnell vergehen. Viel Sonnenschein heute bei uns in Zwickau. 21 Grad die Höchstwerte. Morgen toppen wir das Ganze nochmal mit Höchstwerten um die 24 Grad und viel Sonne. Und am Mittwoch geht es tatsächlich noch ein Stück nach oben mit den Temperaturen. Da liegen die Höchstwerte so bei 25, 26 Grad. Auch da ein traumschöner Tag. Und gucken wir noch auf die Straßen. Da haben wir noch nichts weiter, keine Staus und Blitzer. Aber Sie vielleicht? Dann sagen Sie gerne Bescheid. 03 mal 800 und die 4. Gute Fahrt.
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7: Es war toll, ich liebe es hier.
8: Ja, ich auch. Und wir lieben vor allen Dingen Montage. Wir wünschen Ihnen einen tollen Start in die neue Woche. Heute ist der 24. August. Machen Sie was aus dem Tag, denken Sie dran, die Zeit vergeht. Ja. Tick, tick, tick, tick. Heute in 4 Monaten ist schon wieder Weihnachten. Ja. Also,
5: so,
8: insofern jetzt, Chaga, wir schaffen das. 5 Minuten vor 8 ist
5: guten Morgen.
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0: Schönen guten Morgen. Es ist jetzt 8:02.
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2: Ja, er ist rosa, eiskalt und noch ein Geheimtipp in Zwickau, der Frosato. Was eine spontane Idee der beiden Zwickauer Florian Freitag und Stefan Böttger war, hat sich zum Kultgetränk gemausert. Ein Slush aus Roséwein, der nicht nur optisch ein echter Hingucker ist, sondern mit einem trockenen Weingeschmack überzeugt. Wer probieren möchte, für 7,50 Euro gibt's den Frosato im Eiscafé Dolce Freddo am Hauptmarkt. Stößchen.
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0: Es ist 10 Minuten nach 8. Wunderschönen guten Morgen an diesem Montag, 24. August. Es wird wieder Sommer. Das erzählen wir Ihnen, weil unser Chefmeteorologe Michael Klein im Kurzurlaub ist. Er ist in Schweden. Und dass es Sommer wird und nochmal Sommer wird und dass es überhaupt ein sehr heißer Sommer war, merkt man auch daran, dass es hierzulande in Deutschland immer mehr Gottesanbeterinnen gibt.
1: Ja. Was, diese Heuschrecken?
0: Ja, da staunt auch unsere Wetterpraktikantin Christine nicht schlecht. Ja, Gottesanbeterin, warte mal. Es wurden mehr als 15.000 schon gezählt. Das ist viel mehr als früher. Also die verschieben sich eben jetzt. Ne? Also in der Population immer mehr nach Norden. Früher gab es sie nur im Süden und jetzt kommt die Gottesanbeterin eben auch.

0: zu uns nach Deutschland. Für Menschen sind die wohl relativ ungefährlich, diese Heuschrecken, aber ist es nicht die, die bei der Paarung sich, nicht gegenseitig auffressen, das Weibchen frisst das Männchen, das waren die, oder?
1: Genau, das Weibchen nimmt sich das, was man von so einem Männchen so gebrauchen kann und dann wird es einfach aufgefressen. Das machen die so. Und weißt du, wie groß und komisch die sind? Ja. Wir waren ja jetzt auf unserer Herzenssache Ferienfahrt, waren wir ja in Oberwiesenthal diesmal mit den Kindern und da waren wir unter anderem auch im Tropenaquarium in Oberwiesenthal und die haben auch so eine große Insektenabteilung und da gibt es auch Gottesanbeterinnen in so Terrarien drin und da kannst du die so durch die Scheibe, die sind so riesig und das ist so richtig, da ist so richtig Fleisch dran, das ist so ein richtiges Tier. Dachte ich immer, wenn die plötzlich draußen so rum, und die gibt es jetzt bei uns, wirklich?
0: Mir geht noch ein anderer Gedanke durch den Kopf, ich bin ja nun seit Freitag verheiratet. Aber das hat da jetzt keinen Bezug.
1: Das weiß ich nicht. Das bin ich jetzt der falsche Ansprechpartner. Ich wäre auf der Hut an deiner Stelle.
0: Naja, ja, wir sind mal drauf gekommen. Ach so, wegen des Wetters, weil es eben immer wärmer wird und so.
1: Aber bis jetzt bist du ja noch da. Und da das ja immer nach der Paarung passiert, lässt das Rückschlüsse zu auf die Hochzeitsnacht.
0: Auf die Hochzeitsnacht.
1: Interessant.
0: So, wir gucken jetzt mal, wie es weitergeht. Also es wird wirklich jeden Tag ein bisschen schöner. Wir müssen das jetzt mal ohne Michael klein machen.
1: Wie gesagt, bisschen wärmer.
0: Schöne Grüße nach Schweden. Ja. Grüße gehen raus.
1: Okay, also heute Temperaturen hier bei uns so 21, 22 Grad. Ziemlich viel Sonnenschein schon. Also bis zu 12 Sonnenstunden. Ein sehr, sehr schöner Tag. Morgen sind dann schon bis zu 25 Grad drin. Mitte der Woche örtlich sogar nochmal so 28, 29 Grad. Also uns steht jetzt wirklich nochmal so ein richtig schöner Altweibersommer erstmal bevor.
0: Ja, das ist der kommt im September. Jetzt ist es noch richtiger Sommer.
1: Achso, jetzt ist es noch richtiger Sommer?
0: Das ist noch richtiger Sommer.
1: Ich dachte, das ist jetzt schon.
0: Nee, noch nicht. Nee, noch nicht. Altweiber.
1: Entschuldigung.
0: So, prima. Bleiben wir trotzdem dabei jetzt beim Käffchen?
1: Gerne.
0: Das

0: Ja, Montagmorgen. Die Ukraine feiert heute Geburtstag, nämlich den 35. Jahrestag ihrer Unabhängigkeit. Damit einher ging damals auch die Erklärung, ein dauerhaft neutraler Staat zu werden, der sich nicht an Militärbündnissen beteiligt. Dieser Status wurde ja dann bekanntlich 2014 von der damals neuen ukrainischen Regierung aufgehoben. Und die Dinge nahmen ihren Lauf. Heute wird es eine weitere Sitzung der westlichen Verbündeten geben, bei der dann auch weitere Waffenlieferungen zugesagt werden sollen. Was heute sonst noch wichtig ist und wichtig wird, das erfahren Sie auch gleich bei uns in den Nachrichten.
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2: Mit Tina Wojnowski. Zwickau-Haslau bekommt einen neuen Bürgermeister. Herausforderer Patrick Justiak hat die Wahl gestern deutlich mit 60,4% gewonnen. Amtsinhaber Stefan Feustel von der CDU kam nur auf knapp 40%. Die Landkreise in Südwestsachsen und die Stadt Chemnitz beraten heute in

0: Heute wird die Krimmetschauer Straße in Zwickau saniert, und zwar zwischen Kolping und Carola-Straße. Die Umleitung führt über die B93. Der Export in andere europäische Länder sichert in Deutschland rund 7,2 Millionen Arbeitsplätze. Das zeigt eine Studie im Auftrag der bayerischen Wirtschaft. Außerdem fließen jedes Jahr mehr als 500 Milliarden Euro in deutsche Kassen. Und in der türkischen Hauptstadt Ankara ist ein Waldbrand ausgebrochen. Betroffen ist ein Gebiet in einem Bezirk im Osten der Stadt. Einsatzkräfte versuchen, ein Ausbreiten der Flammen zu verhindern.
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3: Viel Sonnenschein heute bei uns in Zwickau. 21 Grad die Höchstwerte. Morgen toppen wir das Ganze nochmal mit Höchstwerten um die 24 Grad und viel Sonne. Und am Mittwoch geht es tatsächlich noch ein Stück nach oben mit den Temperaturen. Da liegen die Höchstwerte so bei 25, 26 Grad. Auch da ein traumschöner Tag. Und gucken wir noch auf die Straßen. Da ist uns ein Stau gemeldet worden auf der A72 aus Chemnitz zwischen Kreuz Chemnitz und Chemnitz-Rottluff. Und ansonsten sieht's eigentlich wirklich entspannt aus gerade. Keine Staus und Blitzer mehr. Und falls Sie irgendwas gesehen haben, sagen Sie gerne Bescheid. 03x800 und die 4 ist die Nummer, unter der Sie mich erreichen. Gute Fahrt.
4: Ja, danke schön.
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4: Ja. Mensch. Es ist 6 Minuten vor 8:30. Wir wünschen Ihnen einen tollen Start in diesen 24. August in die neue Woche.
3: Und wir haben mal geguckt, was diese Woche so bringt. Also klar, heute ist Montag. Was steht so an wichtigen Terminen an? Einen kleinen Überblick haben wir gleich für Sie.
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0: Es ist ganz genau 8:30 Uhr, Montagmorgen. Und wir gucken mal nach vorn, was die Woche so bringt. Und das macht die Miri.
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2: Einen wunderschönen Start in die neue Woche. Hoffentlich eine entspannte für Sie. Auf der Straße am Schwanenteich eröffnet heute Nachmittag das Beratungsbüro für Opfer rechter und rassistischer Gewalt. Gegen Einsamkeit richtet sich eine Veranstaltung morgen auf dem Marienplatz. Auf einer Plauderbank sollen Menschen ins Gespräch kommen. Von 10 bis 11:30 Uhr. Am 2. Septemberwochenende wird es in der Innenstadt wieder das historische Markttreiben geben. Am Mittwoch informiert das Kulturamt über das Programm. Und dann ist auch schon fast wieder Wochenende mit dem Planitzer Sommerfest ab Freitag und den Zwickauer Innenhof-Momenten am Samstag. Jetzt erstmal einen wunderschönen Montag. Kommen Sie gut rein.
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0: David. 6:09 jetzt.
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3: Also eins muss man sagen, wir haben wirklich Glück mit dem Wetter. Viel Sonnenschein gibt es bei uns in Zwickau. Die Temperaturen gehen auf bis zu 21 Grad rauf. Und auf den Straßen, da ist uns ein Unfall gemeldet worden auf der A72 Richtung Leipzig zwischen Kreuz Chemnitz und Chemnitz-Röhrsdorf. Die rechte Spur ist hier blockiert. Ansonsten läuft alles störungsfrei. Gute Fahrt, schönen Tag.
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0: Wir sind sehr zuversichtlich an diesem Montagmorgen. Wir haben auch allen Grund dazu. Ja. Es geht nämlich jetzt wieder vorwärts bei uns im Land. Der Kanzler ist zurück aus dem Urlaub, ja, jetzt nach etwas mehr als 3 Wochen. Nimmt ja heute die Amtsgeschäfte wieder auf und noch ein Indiz, dass es vorangeht in Deutschland. Der Bundespräsident Frank-Walter Steinmeier, der zieht heute um, und zwar in den Spreebogen in Berlin. Das hängt damit zusammen, dass sein Amtssitz jetzt renoviert werden muss. Mhm. Schloss Bellevue für, ja, man rechnet so eine knappe Milliarde ungefähr.
1: Was?
0: Kostet, ja,
1: was machen die? Reißen die das ab und stellen es neu hin oder was?
0: Tapezieren und so.
1: Eine Milliarde,
0: ja. Und allein der provisorische Standort kostet auch irgendwie 200 Millionen, dass das jetzt überhaupt angemessen ist und so weiter. Also Sie merken schon, ja, es geht uns gut und das passt ja auch wunderbar aufs Wetter. Selbst der Chefmeteorologe Micha Klein macht mal Urlaub, ja. Auch der kann sich noch was leisten.
1: Naja, ja, aber komm, wollen wir es ihm mal geben. Ne?
0: Nein, natürlich.
1: 2 Wochen Schweden, ja. Das ist schon, soll sich mal ein bisschen erholen.
0: Bisschen Schweden, genau. Und ja, dass es bergauf geht, das merken wir auch im Wetter. Die Temperaturen ziehen nämlich auch wieder an.
1: Mhm. Also heute sind so 21, 22 Grad drin. Sehr viel Sonnenschein, wird ein sehr schöner Tag. Morgen dann örtlich schon bis zu 25 Grad und Mitte der Woche peilen wir nochmal, na, wenn es nicht die 30 Grad wären, aber so 28, 29 Grad könnten es schon örtlich nochmal werden. Also wirklich gute Aussichten im Moment.
0: Genießen Sie es, kommen Sie gut in die Woche und wir bleiben aber auch ohne Micha Klein dabei.
1: Käffchen können wir uns leisten, oder?
0: Können wir uns leisten.
1: Gut.
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14: Mit Tina Warnowski. Guten Morgen. Die Landkreise in Südwestsachsen und die Stadt Chemnitz wollen bei der wirtschaftlichen Entwicklung künftig stärker an einem Strang ziehen. Zu einer Beratung trifft man sich deshalb heute in Annaberg-Buchholz.
15: Die Landräte aus dem Erzgebirgskreis Mittelsachsen, dem Vogtland und Zwickau beraten heute gemeinsam mit dem Chemnitzer Oberbürgermeister über einen Masterplan für die Region. Es geht unter anderem um neue Projekte für Wirtschaftswachstum, Innovation, Infrastruktur und die Sicherung von Fachkräften. Die Region soll sich damit langfristig als starker Industriestandort aufstellen. Jannis Müller, Nachrichtenredaktion.
14: Autofahrer auf der A72 müssen sich ab heute auf Behinderungen einstellen. Folgendes teilte die Autobahngesellschaft mit. Zwischen dem Rastplatz Neukirchner Wald und Chemnitz-Rottluff, also in Richtung Chemnitz, wird an der Fahrbahn gearbeitet. Deshalb sind die rechte Spur und der Standstreifen gesperrt. Direkt im Anschluss und bis Freitag betrifft es die Gegenrichtung. Der BSV Sachsen-Zwickau ist im DHB-Pokal eine Runde weiter. Nach einem echten Krimi gewannen die Handballerinnen bei Zweitligist HL Buchholz Rosengarten mit 34:33. Nach einer starken ersten Halbzeit und einer 3-Tore-Führung zur Pause bewahrte das Team von Trainer Norman Rentsch in der umkämpften Schlussphase einen kühlen Kopf. Die Möglichkeit zur telefonischen Krankschreibung will die

0: schwarz-rote Koalition ja abschaffen. Kritik kommt jetzt von AOK-Chefin Reimann. In den Funke-Zeitungen verteidigt sie die telefonische Krankschreibung, gerade in Zeiten von Infektionswellen, als gutes Mittel. David Riemer berichtet.
1: Laut der AOK-Chefin können telefonische Krankschreibungen Ansteckungen vermeiden und medizinisches Personal schützen. Eine missbräuchliche Nutzung kann sie nicht feststellen. Auch die geplante Pflicht zur Vorlage einer Arbeitsunfähigkeitsbescheinigung ab dem ersten Krankheitstag hält Reimann für unsinnig. Eine solche Pflicht binde Kapazitäten, die für die Versorgung nicht zur Verfügung stünden.
0: Die Trinkgeldoption auf Kartenlesegeräten in Restaurants ist nicht selten manipulativ. Das beklagen die Verbraucherzentralen und fordern Änderungen auf EU-Ebene. Bundesverbandschefin Popp sagt, die Felder 10%, 15% oder 20% seien häufig deutlich größer als die Option kein Trinkgeld oder selbst festlegen. Laut Umfrage sind gut 3/4 der Befragten genervt von dieser Praxis.
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4: Einen wunderschönen guten Morgen. Die Temperaturen bei uns in Zwickau, die gehen auf 21 Grad rauf. Wird ein sehr sonniger Tag heute zum Genießen. Morgen übrigens auch. Die Sonne scheint durchgehend bei Temperaturen um die 24 Grad. Und so bleibt es auch am Mittwoch. Auch das wird ein Tag zum Genießen. Und zwar in vollen Zügen. 25 Grad die Höchstwerte. Und auf den Straßen, da haben wir einen Stau auf der A72 aus Chemnitz zwischen Kreuz Chemnitz und Chemnitz-Rottluff. Und dann noch auf der A72 Richtung Leipzig zwischen Kreuz Chemnitz und Chemnitz-Röhrsdorf. Hier ist nach dem Unfall die rechte Spur blockiert. Und falls Sie noch was anderes entdeckt haben, sagen Sie mir gerne Bescheid. Am besten telefonisch 03x800 und die 4 ist die Nummer. Gute Fahrt.
5: Ja, danke schön, Miri.
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5: Aber sowas von, es ist 9:06. Einen schönen guten Morgen.
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0: Jetzt 9:12. Guten Morgen, was guckst du denn?
1: Was denn gerade?
0: Was? Hier läuft's im Fernseher
1: nebenbei. Hier läuft ja NTV, genau. Und in Italien hat es ja die schlimmen Unwetter gegeben. Ja. Und da hat es auf dem Flughafen so die kleinen Flugzeuge, also hier so diese Privatflugzeuge, hat es total durch die Gegend gewirbelt.
0: Fichte?
1: Also saß Gott sei Dank niemand drin. Die standen unten auf dem Rollfeld quasi, also abgeparkt, ne, wenn da, keine Ahnung, schicke Besitzer irgendwo ist. Und die hat es dann richtig durch die Gegend gedingst.
0: Ja, aber wir waren ja am Wochenende an der Ostsee. Ja. Weißt du ja, Freitag war noch relativ, also war schön, ja, und relativ windstill. Ja. Samstag kam schon ein bisschen mehr Wind auf, war immer noch schön. Aber gestern war richtig Regen, da war es ganz schön heftig. Da oben an der Küste, während sich hier unten bei uns, ja, im schönen Sachsenland, alles entspannt hat. Und wir können uns auf schöne Tage jetzt erstmal freuen.
1: Ja, aber richtig schöne Tage. Also heute gibt es richtig viel Sonnenschein, richtig netter Tag. Temperaturen liegen so bei 21, 22 Grad. Also wirklich sehr, sehr angenehm. Morgen wird es wärmer, 25 Grad maximal. Am Mittwoch sogar örtlich bis zu 28 Grad. Und weiterhin sehr, sehr freundlich. Da gibt es gar nichts zu nörgeln.
0: Siehste. Und du hast ja unserem Micha Klein gebunken. Du standst ja noch an der Mole in Warnemünde. Ich
1: bin extra noch nach Warnemünde gefahren.
0: Auf der Fähre.
1: Haben uns vorne einen grünen Leuchtturm gestellt. Und der ist mit der Fähre nach Schweden rüber. Mit TT-Leinen ist er gefahren. Und das ist ja so ein riesen Fährschiff. Und du siehst das gar nicht. Wir dachten so, wir winken einfach unten. Und dann hat er wirklich, haben wir geschrieben und dann meinte er, ja, orangefarbene Regenjacke. Und da siehst du da oben so einen klitzekleinen orangefarbenen Punkt und musst dir echt Mühe geben, dass du das mitkriegst. Und Kreuzfahrtschiffe. Ich sag dir, in Warnemünde im Hafen, die Viking lag da, eine AIDA lag da, dann eine MSC, hast du nicht gesehen, lag da. Riesen Klopper.
0: Ist was los in Warnemünde. Ja. Das ist die Drehscheibe. Wie gesagt, Micha Klein, jetzt erstmal in Schweden. No. Ja, da haben wir ihn erstmal abgestellt für die nächsten Tage. Aber wie gesagt, beim Wetter brennt ja nichts an, beziehungsweise beim Wetter ist es jetzt erstmal ziemlich stabil schön.
1: Genau.
0: Das können wir auch alleine.
1: Das, genau.
0: Ja, so. Können wir auch Käffchen noch?
1: Kochst du?
0: Ja, mache ich. Ja.

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13: mit Tina Wanowski. Wilko Haslau bekommt einen neuen Rathauschef. Herausforderer Patrick Justiak hat die Bürgermeisterwahl gestern deutlich mit 60,4% gewonnen. Amtsinhaber Stefan Feustel von der CDU kam nur auf knapp 40%. Wegen Fahrbahnarbeiten steht auf der A72 zwischen dem Rastplatz Neukirchner Wald und Chemnitz-Rottluff ab heute nur eine Spur zur Verfügung. In Tettau bei Merane haben Unbekannte am Wochenende eine Simson S51 Enduro gestohlen. Das Moped stand gesichert an der Waldenburger Straße in der Nähe der Kirche. Es hat einen Wert von 3.000 Euro. Das politische Berlin erwacht, die Sommerpause ist zu Ende. Unter anderem steht das erste Treffen der CDU-Spitze auf dem Programm, unter der Leitung von Bundeskanzler und Parteichef Merz. Und im DFB-Pokal ist Greuther Fürth nach einem 1:2 gegen Bochum ausgeschieden. Für eine Überraschung sorgt der Regionalligist Jedello, der den Bundesliga-Absteiger Heidenheim aus dem Pokal warf.
12: Das war Radio Zwickau kompakt. Die nächsten Nachrichten in einer halben Stunde. 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
15: Einen wunderschönen guten Morgen. Die Temperaturen bei uns in Zwickau, die gehen auf 21 Grad rauf. Wird ein sehr sonniger Tag heute zum Genießen.

Morgen übrigens auch. Die Sonne scheint durchgehend bei Temperaturen um die 24 Grad. Und so bleibt es auch am Mittwoch. Auch das wird ein Tag zum Genießen. Und zwar in vollen Zügen. 25 Grad die Höchstwerte. Und auf den Straßen, da haben wir einen Stau auf der A72 aus Chemnitz zwischen Kreuz Chemnitz und Chemnitz-Rottluff. Und dann noch auf der A72 Richtung Leipzig zwischen Kreuz Chemnitz und Chemnitz-Röhrsdorf. Hier ist nach dem Unfall die rechte Spur blockiert. Und falls Sie noch was anderes entdeckt haben,

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1: Menschen spielen, um Stress abzubauen, Kontakte zu pflegen und weil sie neugierig sind. Ja, Brettspiele sind gar nicht so out, wie viele denken. Und für Kinder immer ein schöner Zeitvertreib. Die Stadtbibliothek im Kornhaus lädt morgen wieder zum Brettspielnachmittag. Von 13 bis 16 Uhr dreht sich alles um Spiel, Spaß und gemeinsames Entdecken. Von Würfel, Knobel bis zu Ratespielen kann nach Herzenslust ausprobiert und mitgespielt werden. Der Eintritt ist frei.
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0: Das war der Montag bei André und die Morgenmädels.
1: Der 24. August, das heißt heute in 4 Monaten ist Weihnachten.
2: Verrückt.
1: Habt ihr schon Geschenk? Für mich? Nö. Naja, wir sind alle wieder da. Die Christine ist da.
3: Ja, morgen.
1: Guten Morgen. Die Miri ist da.
4: Morgen.
1: Ja, der Tim ist auch da.
5: Einen wunderschönen guten Morgen.
1: Der Yoshi ist da. Guten Morgen.
3: Ja.
1: Ja, und Sie sind
3: André,
1: da.
3: André, du bist auch da.
1: Ich bin auch da.
4: Na Mensch, wie war denn euer Wochenende?
1: Oh, unser Wochenende war sehr, sehr schön.
4: Doch mal ein bisschen.
1: Sehr spektakulär. Na, wir waren ja an der Ostsee und das Wetter war toll.
4: Ja, und? Ja. Habt ihr?
1: Was?
4: Habt ihr?
3: Na, jetzt frag mal nicht. Du warst ja wohl dabei.
4: Ja.

0: Ja, aber das weiß er auch gerade. Hat der ja gesagt? Hast du dir das gut überlegt?
1: Ja. Ich weiß nicht, ob er sich das gut überlegt.
0: Ich meinte dich.
2: Ja. Lars. Friday Night. Ja, letzten Freitag. Mensch, das ist schon wieder so lange her.
3: Ja, Mensch, was hast du da gemacht? Letzte Freitagnacht.
2: Bist du doch. Warst du doch dabei?
0: Also, da war ich nicht dabei.
2: Stimmt, das war ja eine ganz besondere Nacht.
3: Ja, es war doch die Hochzeitsnacht.
2: Es war die Hochzeitsnacht. Die letzte Freitagnacht war die Hochzeitsnacht.
3: Und ich meine, es gibt auch so viele Mythen rund um die Hochzeitsnacht. Und?
2: Naja, wir haben ja so viel gefeiert vorher. Weißt du doch.
0: Naja, klar.
2: Du warst ja auch da.
0: Naja, aber bei der Hochzeitsnacht war ich doch nicht dabei, Mensch. Ja. Hab dich die Lampe gehalten.
2: Ja, wir haben tatsächlich ein bisschen gefeiert. Ja, so Team von André und die Morgenmädels. Über die Nacht reden wir mal nicht. So, aber es gibt natürlich viele Sachen, die sonst noch wichtig sind. Ja, und das wird sich alles nur peripher interessieren.
0: Oh nö, das interessiert uns schon alle, oder? Geht's Ihnen auch so?
2: Nee, komm. Es wird wieder Sommer. Dass es Sommer wird und noch mehr Sommer wird und dass es überhaupt ein sehr heißer Sommer war, merkt man auch daran, dass es hierzulande in Deutschland immer mehr Gottesanbeterinnen gibt.
3: Diese Heuschrecken.
2: Früher gab es sie nur im Süden und jetzt kommt die Gottesanbeterin eben auch zu uns nach Deutschland. Ist es nicht die, die bei der Paarung das Weibchen frisst?
3: Ja.
2: Das Männchen, das waren die, oder?
3: Genau. Das Weibchen nimmt sich das, was man von so einem Männchen so gebrauchen kann und dann wird es einfach aufgefressen. Das machen die so.
2: Ich bin ja nun seit Freitag verheiratet.
3: Oh. Ja.
2: Tjo. Aber das hat da jetzt keinen Bezug irgendwie.
0: Das weiß ich nicht. Das bin ich jetzt der falsche Ansprechpartner. Ich wäre auf der Hut an deiner Stelle.
2: Na ja,
0: aber bis jetzt bist du ja noch da. Und da das ja immer nach der Paarung passiert, lässt das Rückschlüsse zu auf die Hochzeitsnacht.
2: Auf die Hochzeitsnacht. New Season, New Trim, sagt Erling Haaland. Der hatte doch diese wunderbar langen blonden Haare, also diese Mähne, hat er sich abschneiden lassen. Komplett. Jetzt hat er einen ganz, ganz kurzen, wie heißt das? Sagt man noch Bürstenschnitt?
0: Heißt es
2: Bürstenschnitt?
0: Ich weiß es nicht.
2: Erling Haaland. Vielleicht macht er das ja auch deshalb, weil das Wetter jetzt wieder schöner wird, sonniger. Also nochmal so eine richtig tolle Sommerfrisur. Wir machen das hier diese Woche mal ohne den Micha Klein, der ist nämlich im Kurzurlaub.
3: Kurzurlaub, also schön, 2 Wochen Schweden.
2: Der Micha macht immer ein bisschen außerhalb der Saisonurlaub.
3: Ja.
2: Das hat eben auch was mit seiner Frisur zu tun. Der kann... Wenn die Sonne so richtig scheint im Hochsommer, dann muss er zu Hause bleiben.
0: Oder ein Kleid tragen.
2: Oder ein Kleid. Jetzt kann man das machen.

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7: Mit Tina Wojnowski. Guten Tag. Zwickau hat am Wochenende ein Jahrhundert Luftfahrtgeschichte gefeiert. Das Jubiläumswochenende war ein voller Erfolg, wie Frederik Seifert berichtet.
8: Ja, trotz Regens am Samstag strömten tausende Besucher auf das Gelände an der Reichenbacher Straße. Zu den Highlights zählten die Flugshows und das Ballonglühen am Samstagabend. Dabei sorgte der Ballon mit dem Logo der Stadt Zwickau unfreiwillig für Gelächter, als er vorzeitig in sich zusammenfiel. Besonders begehrt waren die Tandemsprünge aus 2.500 Metern Höhe. Die Nachfrage war so groß, dass der Aero-Club für das kommende Wochenende weitere Termine angekündigt hat.
7: Wilkau Haslau bekommt einen neuen Bürgermeister. Herausforderer Patrick Justiak hat die Wahl gestern deutlich mit 60,4% der Stimmen gewonnen. Der parteilose 38-Jährige von der Neuen Wählervereinigung löst damit Amtsinhaber Stefan Feustel von der CDU ab, der nach 3 Amtszeiten nur auf knapp 40% kam. Die Wahlbeteiligung lag bei 44%. Am 5. September wird das Sahnbad in Krimmitschau wieder zum Treffpunkt für Sportbegeisterte. Um 10 Uhr fällt der Startschuss zum 23. Archelauf. Der traditionelle Benefizlauf zugunsten des Kinder- und Jugendheims Krimmitschau bietet dieses Jahr eine Neuerung. Erstmals können auch Firmen antreten. Ein Team besteht aus 4 Läufern, die gemeinsam insgesamt 10 Kilometer absolvieren. Anmeldungen werden noch bis zum 3. September entgegengenommen. Die Sprengstoffdrohne auf dem Flughafen Leipzig-Halle hat nicht nur Politiker und Beamte der Sicherheitsbehörden aufgeschreckt, auch die Bevölkerung macht sich ernsthafte Sorgen. Laut einer YouGov-Umfrage ist eine Mehrheit von 63% der Bundesbürger mit Blick auf diesen Vorfall besorgt. Die Ukraine feiert heute ihren 35. Unabhängigkeitstag. Dazu werden in Kiew auch internationale Gäste erwartet. Der Jahrestag steht unter dem Eindruck des seit mehr als 4 Jahren andauernden russischen Angriffskriegs. Ulf Mauder berichtet.
9: Die Ukraine erwartet heute vor allem weitere Unterstützung von ihren westlichen Verbündeten. Präsident Selenskyj erhofft sich für die Verteidigung gegen den russischen Angriffskrieg die schnelle Freigabe von Milliarden der EU, aber auch zusätzliches Geld von Deutschland und Frankreich. Der neue britische Premier Burnham will in Kiew Hilfe bei der Produktion weitreichender Raketen verkünden.

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2: Einen wunderschönen Start in die neue Woche. Ein traumhaft schöner Tag heute bei uns in Zwickau. 21 Grad die Höchstwerte, viel Sonnenschein, herrlich blauer Himmel. Morgen scheint auch durchgängig die Sonne bei Temperaturen so um die 24 Grad. Und auch am Mittwoch gibt es Sonne satt für uns alle. Und die Temperaturen gehen sogar auch noch ein Stückchen nach oben auf bis zu 25 Grad. Einen Unfall haben wir auf der A4 Dresden Richtung Chemnitz, Höhe Rastplatz Rossauer Wald. Dort auch Fahrzeugteile auf der Fahrbahn und ein Stau auf der A72. Aus Chemnitz kommen zwischen Chemnitz Süd und Stolberg Nord. Ansonsten läuft alles störungsfrei. Ich wünsche eine gute Fahrt und einen wunderschönen Start in die neue Woche. Schönen Montag.
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4: Da sind wir live und in Farbe am 24. August. Willkommen in der neuen Woche. Ich freue mich, dass ich wieder hier bei euch und bei Ihnen sein kann. Gehen wir's an und starten in diesen Montagvormittag. Und schön, dass Sie mit dabei sind. Hi, hi.
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Camper und der Doni mit dem refreshen ABBA-Klassiker Gimme, Gimme, Gimme an diesem Montagvormittag. Vielleicht schlürfen Sie ja da gerade den zweiten, dritten, vierten oder fünften Kaffee heute. Dann dürfte Sie das auch freuen. Eine aktuelle Studie hat jetzt nämlich ergeben, Kaffeetrinker haben weniger Körperfett und mehr Muskeln. Und das sieht man ja an mir. Oder sagen wir es so, ich will nicht wissen, wie ich aussehen würde, wenn ich keinen Kaffee trinken würde.

0: Wir haben 10 Minuten vor halb 11. Schönen Montagvormittag mit uns. Bundeskanzler Friedrich Merz ist am Wochenende aus einem Urlaub zurückgekehrt. Und nicht nur Merz ist wieder bei der Arbeit, sondern ich auch. Allerdings, mein Urlaub war deutlich kürzer. Ist da jemand, der mein Herz in der nächsten halben Stunde fragt Adel Tawil, ist da jemand? Und wir können antworten, ja, wir sind da. Immer 24/7. Das und noch ganz viel mehr gleich hier bei mir.
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8: Einen wunderschönen Start in die neue Woche. Ein traumhaft schöner Tag heute bei uns in Zwickau. 21 Grad die Höchstwerte, viel Sonnenschein, herrlich blauer Himmel. Morgen scheint auch durchgängig die Sonne bei Temperaturen so um die 24 Grad. Und auch am Mittwoch gibt es Sonne satt für uns alle. Und die Temperaturen gehen sogar auch noch ein Stückchen nach oben auf bis zu 25 Grad. Einen Unfall haben wir auf der A4 Dresden Richtung Chemnitz, Höhe Rastplatz Rossauer Wald. Dort auch Fahrzeugteile auf der Fahrbahn und ein Stau auf der A72. Aus Chemnitz kommen zwischen Chemnitz Süd und Stolberg Nord. Ansonsten läuft alles störungsfrei. Ich wünsche eine gute Fahrt und einen wunderschönen Start in die neue Woche. Schönen Montag.
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0: Miri ist natürlich auch mit da und zusammen wünschen wir Ihnen einen ganz schönen Montag.

0: Mit den 90ern geht's flott durch den Job, die Pet Shop Boys on Go West um genau 10:30.
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0: Es ist Montag, der 24. August. Es ist ein bisschen frisch geworden übers Wochenende, oder? Aber dann dreht jetzt im Laufe der Woche der Sommer nochmal richtig auf. Knapp 30 Grad sind bei uns drin. Details gleich von Miri im Wetter.
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0: Schön, dass Sie bei uns sind an diesem Montag. Es ist 11:12. Wegen schwerer Brände müssen im US-Bundesstaat Nevada möglicherweise mehr als 40.000 Menschen ihre Wohnungen und Häuser verlassen. Wir informieren Sie gleich über alles Wichtige von hier aus Deutschland und der Welt in unseren Nachrichten um 10:10.
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5: Mit Tina Wanowski. Guten Tag. Pendler auf der A72 zwischen Zwickau und Chemnitz müssen sich diese Woche auf neue Verkehrsbehinderungen einstellen. Darüber hat die Autobahngesellschaft informiert.
6: Ab heute sind in Fahrtrichtung Chemnitz zwischen dem Rastplatz Neukirchner Wald und der Anschlussstelle Chemnitz-Rottluff der rechte Fahrstreifen und der Standstreifen gesperrt. Es wird dort erneut an der Fahrbahn gearbeitet. Anschließend ist die Gegenrichtung dran. Mittwoch bis Freitag ist dann zwischen Chemnitz-Süd und Stolberg-Nord gesperrt. Auch wieder rechter Fahrstreifen und Standstreifen. Sandra Petzold, Nachrichtenredaktion.
5: Die Landkreise in Südwestsachsen und die Stadt Chemnitz beraten heute über die künftige Entwicklung der gemeinsamen Wirtschaftsregion. Dazu kommen die Landräte aus dem Erzgebirgskreis Mittelsachsen, dem Vogtland und Zwickau mit dem Chemnitzer Oberbürgermeister in Annaberg-Buchholz zusammen. Im Mittelpunkt steht ein gemeinsamer Masterplan. Ziel ist es, Südwestsachsen langfristig als wettbewerbsfähige und technologiestarke Industrieregion aufzustellen. Der BSV Sachsen-Zwickau ist im DHB-Pokal eine Runde weiter. Nach einem echten Krimi gewannen die Handballerinnen bei Zweitligist HL Buchholz Rosengarten mit 34:33. Nach einer starken ersten Halbzeit und einer 3-Tore-Führung zur Pause bewahrte das Team von Trainer Norman Rentsch in der umkämpften Schlussphase einen kühlen Kopf. Wer im Alltag mit Karte zahlt, bekommt immer öfter Trinkgeldempfehlungen auf dem Kartenlesegerät angezeigt. Verbraucherzentralen beklagen, dass Kunden dabei manipuliert werden. Die Gewerkschaft Nahrung Genuss Gaststätten hat eine eigene Meinung, berichtet Fiona Reinert.
7: Verbraucherschützer kritisieren vor allem, dass die Tasten für einen eigenen Betrag oder kein Trinkgeld auf den Kartenterminals oft schlechter sichtbar sind, während die Vorschläge wie 10, 15 oder 20% Trinkgeld farblich hervorstechen. Viele Kunden würden sich dadurch gedrängt fühlen. Gleichzeitig beobachtet die Gastronomiegewerkschaft aber auch, dass Kartenzahler häufig gar kein Trinkgeld geben. Deswegen sei so ein System praktisch.
5: Heute Abend wird die erste Runde im DFB-Pokal fortgesetzt. Dabei sind die Fußballer von weiteren 8 Vereinen gefragt. Die 18-Uhr-Spiele lauten Würzburger Kickers gegen den 1. FC Köln, Ferl spielt gegen den HSV, Alt-Glienicke hat Wolfsburg zu Gast und 20.45 Uhr dann noch die Partie Halle gegen Schalke.
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9: Ja, der Himmel sieht wirklich wunderschön aus. Momentan bei uns in Zwickau. Ein paar weiße Wolken sind unterwegs. Die sehen wunderhübsch aus. 21 Grad die Höchstwerte. Viel Sonnenschein gibt's heute. Morgen übrigens auch. Da scheint den ganzen Tag die Sonne bei bis zu 24 Grad. Am Mittwoch gehen die Temperaturen noch ein kleines Stück nach oben. Auch da bleibt's überwiegend sonnig. Und auf den Straßen haben wir einen Stau auf der A72. Aus Chemnitz, zwischen Chemnitz Süd und Stolberg Nord. Fast eine Dreiviertelstunde dauert's hier länger. Und ansonsten noch ein Stau auf der A4. Erfurt Richtung Chemnitz zwischen Glauchau Ost und Hohenstein-Ernsttal. Dort ist die rechte Spur wegen eines Schlaglochs gesperrt. Ansonsten läuft alles störungsfrei.
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0: Live am Montag. Ich gehöre ja zu denen, die sich immer freuen, wenn es nach dem Urlaub endlich wieder mit Arbeiten losgeht. Insofern freue ich mich wirklich sehr, wieder hier zu sein. In der nächsten halben Stunde gibt es gleich den ganz frischen Hit von David Guetta und Jennifer Lopez, Save Me Tonight. Und jetzt starten wir erstmal ganz geschmeidig rein in diese halbe Stunde mit dieser wunderschönen Nummer von Max Giesinger. Hier ist die Reise und ich wünsche einen schönen Montag. Hi, hi.

0: Es ist 9:30. Hier ist der Montagvormittag, hier ist das Lieblingsradio bei der Arbeit und hier gibt's gleich ganz tollen 90er-Sound bei uns. Eigentlich perfekt geeignet für eine ganz entspannte Mittagspause, oder? Die Cornells gehen unter anderem gleich an den Start mit 74-75. Aktuelles gibt's auch gleich von Kato und John, Turn the Lights Off. Also bleiben Sie bitte dabei.
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3: Einen wunderbaren Wochenstart, ein wirklich schöner Tag bei uns in Zwickau mit Höchstwerten um die 21 Grad, mit viel Sonnenschein. Morgen übrigens auch da gibt's viel Sonne und bis zu 24 Grad. Und am Mittwoch wird sogar noch ein kleines Stückchen wärmer. Auch da scheint die Sonne den ganzen Tag, also es sind jetzt ein paar Tage zum Genießen. Und auf den Straßen, da haben wir einen Stau auf der A72 aus Chemnitz, zwischen Chemnitz Süd und Stolberg West. Zeitverlust hier ungefähr 30 Minuten. Und noch ein Stau auf der A72 Richtung Hof, zwischen Hof Töpen und Hof Nord. Hier dauert es ungefähr 10 Minuten länger. Und falls Sie noch was entdeckt haben, sagen Sie mir gerne Bescheid. 03x800 und die 4 ist die Nummer, unter der Sie mich erreichen.
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5: Dankeschön, Miri. Ihnen eine gute und sichere Fahrt und einen ganz schönen Montag.

0: So bringen wir sie ganz stressfrei durch den Arbeitstag mit den Cornells und 74, 75. Damit haben wir es 11:30.
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0: Es ist die letzte Woche im August und der Monat war ja echt reich an astronomischen Großereignissen. Sonnenfinsternis, ein wahrer Sternschnuppenregen bei den Perseiden. Ich habe dutzende Wünsche von meiner Liste streichen können. Und diese Woche gibt es zum Abschluss noch ein tolles Schauspiel am Himmel, sagte uns Stefan Schwager von der Sternwarte Riesa voraus. Eine fast 90-prozentige Mondfinsternis.
2: Am 28. August, also 2 Wochen nach der Sonnenfinsternis, wird die Mondfinsternis hierzulande stattfinden und für uns in Mitteleuropa und in Deutschland wunderbar am Morgenhimmel zu beobachten sein.
0: Wenn am Donnerstag das Wetter mitspielt, lohnt sich das Frühaufstehen. 16:30 tritt der Vollmond in den Kernschatten der Erde und dann kann man bis zum Sonnenaufgang gucken, wenn gleichzeitig der Vollmond untergeht. Und das Beste, falls Sie Ihre Sophie-Brille schon verschenkt haben, für die Mondfinsternis brauchen Sie keinerlei Schutz für die Augen.

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2: Es ist Montag, der 24. August. Das heißt, heute in 4 Monaten ist Weihnachten.
3: Verrückt.
2: 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Nö. Naja, wir sind alle wieder da. 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

0: Es ist 12:12. Wir begleiten Sie gut informiert durch den Arbeitstag. Zigaretten und Alkohol sollten teurer werden und schwerer zu kriegen sein, fordert die AOK-Chefin. Wir informieren Sie gleich über alles, was heute wichtig ist, in unseren Nachrichten um 10:12.
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5: Mit Tina Wojnowski. Guten Tag. Zwickau hat am Wochenende ein Jahrhundert Luftfahrtgeschichte gefeiert. Das Jubiläumswochenende war ein voller Erfolg, wie Frederik Seifert berichtet.
6: Ja, trotz Regens am Samstag strömten tausende Besucher auf das Gelände an der Reichenbacher Straße. Zu den Highlights zählten die Flugshows und das Ballonglühen am Samstagabend. Dabei sorgte der Ballon mit dem Logo der Stadt Zwickau unfreiwillig für Gelächter, als er vorzeitig in sich zusammenfiel. Besonders begehrt waren die Tandemsprünge aus 2.500 Metern Höhe. Die Nachfrage war so groß, dass der Aero-Club für das kommende Wochenende weitere Termine angekündigt hat.
5: Wilker Haslau bekommt einen neuen Bürgermeister. Herausforderer Patrick Jusziak hat die Wahl gestern deutlich mit 60,4% der Stimmen gewonnen. Der parteilose 38-Jährige von der Neuen Wählervereinigung löst damit Amtsinhaber Stefan Feustel von der CDU ab, der nach 3 Amtszeiten nur auf knapp 40% kam. Die Wahlbeteiligung lag bei 44%. Am 5. September wird das Sahnbad in Krimmetschau wieder zum Treffpunkt für Sportbegeisterte. Um 10 Uhr fällt der Startschuss zum 23. Archelauf. Der traditionelle Benefizlauf zugunsten des Kinder- und Jugendheims Krimmetschau bietet dieses Jahr eine Neuerung. Erstmals können auch Firmen antreten. Ein Team besteht aus 4 Läufern, die gemeinsam insgesamt 10 Kilometer absolvieren. Anmeldungen werden noch bis zum 3. September entgegengenommen. Die Sprengstoffdrohne auf dem Flughafen Leipzig-Halle hat nicht nur Politiker und Beamte der Sicherheitsbehörden aufgeschreckt, auch die Bevölkerung macht sich ernsthafte Sorgen. Laut einer YouGov-Umfrage ist eine Mehrheit von 63% der Bundesbürger mit Blick auf diesen Vorfall besorgt. Die Ukraine feiert heute ihren 35. Unabhängigkeitstag. Dazu werden in Kiew auch internationale Gäste erwartet. Der Jahrestag steht unter dem Eindruck des seit mehr als 4 Jahren andauernden russischen Angriffskriegs. Ulf Mauder berichtet.
7: Die Ukraine erwartet heute vor allem weitere Unterstützung von ihren westlichen Verbündeten. Präsident Selenskyj erhofft sich für die Verteidigung gegen den russischen Angriffskrieg die schnelle Freigabe von Milliarden der EU, aber auch zusätzliches Geld von Deutschland und Frankreich. Der neue britische Premier Burnham will in Kiew Hilfe bei der Produktion weitreichender Raketen verkünden.
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9: Einen wunderbaren Wochenstart. Ein wirklich schöner Tag bei uns in Zwickau mit Höchstwerten um die 21 Grad, mit viel Sonnenschein. Morgen übrigens auch. Auch da gibt's viel Sonne und bis zu 24 Grad. Und am Mittwoch wird sogar noch ein kleines Stückchen wärmer. Auch da scheint die Sonne den ganzen Tag. Also es sind jetzt ein paar Tage zum Genießen. Und auf den Straßen, da haben wir einen Stau auf der A72 aus Chemnitz zwischen Chemnitz Süd und Stolberg West. Zeitverlust hier ungefähr 30 Minuten. Und noch ein Stau auf der A72 Richtung Hof zwischen Hof Töpen und Hof Nord. Hier dauert es ungefähr 10 Minuten länger. Und falls Sie noch was entdeckt haben, sagen Sie mir gerne Bescheid. 03x800 und die 4 ist die Nummer, unter der Sie mich erreichen.
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10: Live und in Farbe an diesem Montag. Wir beamen uns gleich in die 80er zurück mit Camouflage und Love is a Shield. Und davor starten wir die nächste Hit-halbe Stunde mit Ed Sheeran und Overpass Graffiti. Haben Sie einen schönen Montag mit uns. Hi, hi. Sie

Radio Zwickau ist hier am Montag nach einem ereignisreichen Wochenende bei uns. Zwickau-Haslau hat einen neuen Bürgermeister gewählt. Patrick Justiak fängt am 1. Oktober im Rathaus an und es gab eine tolle Geburtstagsparty zum 100. von unserem Flugplatz. Tausende haben mitgefeiert, haben tolle historische fliegende Kisten bestaunt, tollkühne Fallschirmspringer und ein sehr schönes Ballonglühen. Dankeschön an alle, die das so toll organisiert haben.

0: 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Am Montag, 9:09, Sie haben es bestimmt mitbekommen, Fußball-Superstar Erling Haaland hat sich seine langen blonden Haare abgeschnitten. Er trägt jetzt seine Haare raspelkurz. Und bei dem Thema fällt mir gerade auf, das wäre doch auch ein toller Name für einen Friseurladen, oder? Haaland. Vielleicht gibt's den auch schon. Wir machen gleich unter anderem mit Summer Sound weiter von den Venga Boys. We're going to Ibiza. Das und noch ganz viel mehr gleich hier bei mir.
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2: Es gibt Sonne und Wolken bei uns in Zwickau, Stadt und Land. Es bleibt trocken bei bis zu 20 Grad. Der Abend und die Nacht bleiben auch trocken. Es wird frisch bei 14 Grad. Morgen dann viel Sonnenschein und bis zu 25 Grad. Das sind auch die Temperaturen für den Mittwoch. Auch da viel Sonnenschein und auch der Donnerstag.

0: 25 Grad, das sind auch die Temperaturen für den Mittwoch. Auch da viel Sonnenschein und auch der Donnerstag wird nett und noch ein bisschen heißer bei bis zu 28 Grad. Vorsicht auf der A4-Abfahrt Richtung Chemnitz, ein Schlagloch zwischen Glauchau Ost und Hohenstein-Ernsthal. Die rechte Spur ist gesperrt und es staut sich auf der A72 Chemnitz in Richtung Zwickau zwischen Chemnitz Süd und Stolberg Nord. Aktuell eine halbe Stunde Zeitverlust. Wenn Sie noch was sehen, gerne melden, kostenlos an die 03x800 und die 4.
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3: Und jetzt mit den Wenger Boys und Joe. Haben Sie einen schönen Montag mit uns.

0: 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Sie haben ihr Ziel erreicht. Es ist 1:01. 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
2: Menschen spielen, um Stress abzubauen, Kontakte zu pflegen und weil sie neugierig sind. Ja, Brettspiele sind gar nicht so out, wie viele denken. Und für Kinder immer ein schöner Zeitvertreib. Die Stadtbibliothek im Kornhaus lädt morgen wieder zum Brettspielnachmittag. Von 13 bis 16 Uhr dreht sich alles um Spiel, Spaß und gemeinsames Entdecken. Von Würfel, Knobel bis zu Ratespielen kann nach Herzenslust ausprobiert und mitgespielt werden. Der Eintritt ist frei.
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0: Es ist ganz genau 12 Minuten vor eins. Der Logistikmilliardär Klaus-Michael Kühne ist tot. Er wurde 89 Jahre alt und wir haben gleich alle Themen dieses Tages für Sie in unseren Nachrichten um 10 vor 1.
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5: Mit Tina Wanowski. Guten Tag. Nach einem Unfall in Stützengrün sucht die Polizei nach einem flüchtigen Autofahrer. Er war gestern Abend mit einem Renault auf der Bergstraße von der Fahrbahn abgekommen und gegen einen Baum geprallt. Dabei kippte der Wagen auf die Seite. Ersthelfer waren sofort zur Stelle, doch der Fahrer flüchtete noch, bevor Polizei und Feuerwehr eintrafen. Die Bergstraße war während der Sicherungsmaßnahmen voll gesperrt. Die Ermittlungen zum Unfallhergang und zur Identität des Fahrers laufen. Pendler auf der A72 zwischen Zwickau und Chemnitz müssen sich diese Woche auf neue Verkehrsbehinderungen einstellen. Darüber hat die Autobahngesellschaft informiert.
6: Ab heute sind in Fahrtrichtung Chemnitz zwischen dem Rastplatz Neukirchner Wald und der Anschlussstelle Chemnitz-Rottluft der rechte Fahrstreifen und der Standstreifen gesperrt. Es wird dort erneut an der Fahrbahn gearbeitet. Anschließend ist die Gegenrichtung dran. Mittwoch bis Freitag ist dann zwischen Chemnitz-Süd und Stolberg-Nord gesperrt. Auch wieder rechter Fahrstreifen und Standstreifen. Sandra Petzold, Nachrichtenredaktion.
5: Für Sachsens Jugendarbeit könnte es finanziell schwieriger werden. Zwar soll die Jugendpauschale im neuen Doppelhaushalt von 15 auf 16 Millionen Euro steigen. Gleichzeitig warnt der Landesverband Soziokultur Sachsen aber vor Kürzungen von rund 2,5 Millionen Euro bei verschiedenen Förderprogrammen. Betroffen wären unter anderem Angebote der Jugendbildung und internationale Projekte. Wer im Alltag mit Karte zahlt, bekommt immer öfter Trinkgeldempfehlungen auf dem Kartenlesegerät angezeigt. Verbraucherzentralen beklagen, dass Kunden dabei manipuliert werden. Die Gewerkschaft Nahrung Genuss Gaststätten hat eine eigene Meinung, berichtet Fiona Reinert.
7: Verbraucherschützer kritisieren vor allem, dass die Tasten für einen eigenen Betrag oder kein Trinkgeld auf den Kartenterminals oft schlechter sichtbar sind, während die Vorschläge wie 10, 15 oder 20% Trinkgeld farblich hervorstechen. Viele Kunden würden sich dadurch gedrängt fühlen. Gleichzeitig beobachtet die Gastronomiegewerkschaft aber auch, dass Kartenzahler häufig gar kein Trinkgeld geben. Deswegen sei so ein System praktisch.
5: Heute Abend wird die erste Runde im DFB-Pokal fortgesetzt. Dabei sind die Fußballer von weiteren 8 Vereinen gefragt. Die 18-Uhr-Spiele lauten Würzburger Kickers gegen den 1. FC Köln, Ferl spielt gegen den HSV, Alt-Glienicke hat Wolfsburg zu Gast und 20.45 Uhr dann noch die Partie Halle gegen Schalke.
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8: Sieht ganz freundlich aus bei uns in Zwickau, Stadt und Land. Es bleibt trocken bei 20 Grad, die Nacht auch trocken bei 14 Grad, morgen viel Sonne und bis zu 25 Grad. Auch der Mittwoch wird nett, bis zu 25 Grad und am Donnerstag gibt es sogar bis zu 28 Grad. Auf der A72 Chemnitz Richtung Zwickau staut es sich zwischen Chemnitz Süd und Stolberg Nord aktuell 10 Minuten mehr einplanen. In der Gegenrichtung zwischen Stolberg Nord und Chemnitz Süd 10 Minuten extra. Und A72 Plauen Richtung Hof zwischen Pirk und der Grenze nach Bayern 10 Minuten Zeitverlust im Stau. Wenn Sie noch was sehen, Stau oder Blitzer, gerne melden. Die Nummer ist kostenlos für Sie, die 03x800 und die 4.
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9: Da sind wir live und in Farbe an diesem Montag. Ganz schnell rein in die nächste Hithalbe Stunde. Gleich mit wunderschönem 80er-Sound von Fleetwood Mac, Little Lies. Davor starten wir ganz entspannt mit Udo Lindenberg und Apache 207. Komet um genau 6 vor 1. Hi, hi.
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0: Schönen Montag mit uns. Es ist in 9 Minuten halb 2. Heute ist der 24. August und heute vor genau 20 Jahren ist meiner Meinung nach ein astronomisches Unrecht geschehen. Der Pluto hat offiziell seinen Status als Planet verloren. Ja, das war sehr traurig. Jetzt ist er nur noch Zwergplanet. Wir machen gleich weiter mit Leonie und Don't Worry nach einem frischen Wetter- und Straßenupdate. Gleich hier bei mir.
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10: Sieht ganz freundlich aus bei uns in Zwickau, Stadt und Land. Es bleibt trocken bei 20 Grad, die Nacht trocken bei 14 Grad, morgen viel Sonne und bis zu 25 Grad. So wird es auch am Mittwoch. Auf der A4 Chemnitz in Richtung Erfurt zwischen Merane und Schmölln liegen mehrere Unterlegkeile auf der Fahrbahn. A72 Zwickau Richtung Chemnitz zwischen Stolberg Nord und Chemnitz Süd, Stau, 10 Minuten Zeitverlust. Und A72 Plauen Richtung Hof zwischen Pirk und der Grenze nach Bayern, aktuell 10 Minuten mehr ein Plan. Blitzer sind uns aktuell

0: Aktuell keine gemeldet, wenn Sie aber was sehen, Stau oder Blitzer, gerne anrufen, kostenlos. Das ist die Nummer 03x800 und die 4.
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3: Und gleich mit den 90ern von Snap davor mit der Antwort auf die Frage, wonach ich

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2: Und gleich mit den 90ern von Snap, davor mit der Antwort auf die Frage, wonach riecht's denn hier eigentlich?

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3: New Season, new Trim. Sagt Erling Haaland, der hatte doch diese wunderbar langen blonden Haare, also diese Mähne, hat er sich abschneiden lassen. Komplett. Jetzt hat er einen ganz, ganz kurzen, wie heißt das? Sagt man noch Bürstenschnitt?
4: Heißt das
3: Bürstenschnitt?
4: Ich weiß es nicht.
3: Erling Haaland. Vielleicht macht er das ja auch deshalb, weil das Wetter jetzt wieder schöner wird, sonniger. 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

0: gleich im Lieblingsradio. Der Mann, dem ich durch Zufall in meinem Urlaub in Erfurt über den Weg gelaufen bin. Das war verrückt. Roman Knoblauch, er macht gleich weiter. Ich bin Marcel Wenzke. Viel Spaß mit Roman. Tschüss und wir hören uns.
1: Gott

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1: Mit Tina Wanowski. Guten Tag. Nach einem Unfall in Stützengrün sucht die Polizei nach einem flüchtigen Autofahrer. Er war gestern Abend mit einem Renault auf der Bergstraße von der Fahrbahn abgekommen und gegen einen Baum geprallt. Dabei kippte der Wagen auf die Seite. Ersthelfer waren sofort zur Stelle, doch der Fahrer flüchtete noch, bevor Polizei und Feuerwehr eintrafen. Die Bergstraße war während der Sicherungsmaßnahmen voll gesperrt. Die Ermittlungen zum Unfallhergang und zur Identität des Fahrers laufen. Pendler auf der A72 zwischen Zwickau und Chemnitz müssen sich diese Woche auf neue Verkehrsbehinderungen einstellen. Darüber hat die Autobahngesellschaft informiert.
2: Ab heute sind in Fahrtrichtung Chemnitz zwischen dem Rastplatz Neukirchner Wald und der Anschlussstelle Chemnitz-Rottluff der rechte Fahrstreifen und der Standstreifen gesperrt. Es wird dort erneut an der Fahrbahn gearbeitet. Anschließend ist die Gegenrichtung dran. Mittwoch bis Freitag ist dann zwischen Chemnitz Süd und Stolberg Nord gesperrt. Auch wieder rechter Fahrstreifen und Standstreifen. Sandra Petzold, Nachrichtenredaktion.
1: Für Sachsens Jugendarbeit könnte es finanziell schwieriger werden. Zwar soll die Jugendpauschale im neuen Doppelhaushalt von 15 auf 16 Millionen Euro steigen. Gleichzeitig warnt der Landesverband Soziokultur Sachsen aber vor Kürzungen von rund 2,5 Millionen Euro bei verschiedenen Förderprogrammen. Betroffen wären unter anderem Angebote der Jugendbildung und internationale Projekte. Wer im Alltag mit Karte zahlt, bekommt immer öfter Trinkgeldempfehlungen auf dem Kartenlesegerät angezeigt. Verbraucherzentralen beklagen, dass Kunden dabei manipuliert werden. Die Gewerkschaft Nahrung Genuss Gaststätten hat eine eigene Meinung, berichtet Fiona Reinert.
3: Verbraucherschützer kritisieren vor allem, dass die Tasten für einen eigenen Betrag oder kein Trinkgeld auf den Kartenterminals oft schlechter sichtbar sind, während die Vorschläge wie 10, 15 oder 20% Trinkgeld farblich hervorstechen. Viele Kunden würden sich dadurch gedrängt fühlen. Gleichzeitig beobachtet die Gastronomiegewerkschaft aber auch, dass Kartenzahler häufig gar kein Trinkgeld geben. Deswegen sei so ein System praktisch.
1: Heute Abend wird die erste Runde im DFB-Pokal fortgesetzt. Dabei sind die Fußballer von weiteren 8 Vereinen gefragt. Die 18 Uhr Spiele lauten Würzburger Kickers gegen den 1. FC Köln, Ferl spielt gegen den HSV, Altglienicke hat Wolfsburg zu Gast und 20.45 Uhr dann noch die Partie Halle gegen Schalke.
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5: Eine Mischung aus Sonne und Wolken, heute bis 20 Grad, in der Nacht trocken bei 13 Grad, morgen viel Sonnenschein bis 23 Grad, Mittwoch bis 25 Grad und am Donnerstag bis 27 Grad. Die A4 Dresden Richtung Chemnitz ist gesperrt nach einem Unfall zwischen Frankenberg und Chemnitz Ost. Dann gab es einen Unfall auf der A72 Zwickau Richtung Chemnitz am Kreuz Chemnitz und es gibt Stau zwischen Chemnitz Süd und Stolberg Nord auf der A72 Richtung Zwickau. 10 Minuten dauert es länger. Geblitzt wird in Großrückerswalde auf der Marienberger Straße. Die kostenlose Nummer für Staus und Blitzer 03x800 und die 4. Gute Fahrt.
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7: Gleich bei uns eine ganz wichtige Geschichte. Es war ein Schock für die ganze Region, als Mauritius im März Insolvenz angemeldet hat. Was wird aus der Traditionsbrauerei und was wird aus den Mitarbeitern? Und nun gibt es Grund für Optimismus. Die ganze Geschichte geht's gleich.

0: Ed Sheeran und Felix Jenlund, Fotograf, wunderschöne Nachmittag gleich mit One Republic und Secrets.
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2: Hallo, ich bin Gunnar Tichy. Es gibt ein Update zur Mauritius-Brauerei. 5 Monate nach dem Insolvenzantrag ist wieder Bewegung in die Sache gekommen. Ein Übernahmeangebot liegt mittlerweile auf dem Tisch. Die Rede ist von mindestens 3 Millionen Euro für die Brauerei samt Immobilie und Anlagen. Um wen es sich handelt, darüber wird noch nichts verraten. Der Betrieb mit den 51 Beschäftigten läuft reibungslos weiter, wie Geschäftsführer Jörg Dierich sagte. Das Bier wird gebraut, die Kunden halten die Treue und auch die Produktion des Kosmonautbiers für Rewe geht ganz normal über die Bühne. Die Entscheidung der Gläubiger fällt Anfang September. Es sieht also stark danach aus, dass wir auch in Zukunft mit unseren Mauritius-Bieren anstoßen können. Dafür spricht auch, dass in Kürze der neue Mauritius-Räuchermann vorgestellt wird, den es für 10 Kästen Winterbier gratis gibt. Wir halten Sie natürlich weiter auf dem Laufenden.
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0: ist ein wunderbarer Titel von Carrie Hilson. Ich mag den. I like. Und der, der jetzt gleich kommt, den liebe ich. Baby Rexha und Faceless und New Religion. Lust auf mehr und mehr gibt's gleich. Das ist der Sommer in Ihrem Sommerradio Zwickau. Gleich gibt's mehr davon.
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15: Eine Mischung aus Sonne und Wolken, heute bis 20 Grad, in der Nacht trocken bei 13 Grad, morgen viel Sonnenschein bis 23 Grad, Mittwoch bis 25 Grad und am Donnerstag bis 27 Grad. A4 Dresden Richtung Chemnitz, 20 Minuten dauert zu länger zwischen Frankenberg und Chemnitz Ost, nach einem Unfall linke Spur ist blockiert. Reifenteile auf der A72 Richtung Leipzig zwischen Niederfrohna und Penig. A72 Richtung Hof zwischen Chemnitz Süd und Stolberg Nord dauert 10 Minuten länger und zwischen Dreieckhof Franken und Hof Nord nach einem Unfall 20 Minuten. A72 Richtung Chemnitz, 9 Minuten Passierdauer zwischen Stolberg Nord und Chemnitz Süd.
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0: Es ist Montagnachmittag, beste Zeit, um mal richtig abzuhotten. Also, wenn Sie das Wochenende durchgefeiert haben, ist das genau die beste Medizin. Baby Rexha, Faceless und New Religion.

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0: Kim Wilde in der 2006er Version ihres 80er-Jahr-Hits You Came. Die Künstlerin war ja zu Gast beim WF-Gothic-Treffen in Leipzig im Felsenkeller. Da hat sich's richtig krachen lassen. So, wir lassen es auch krachen am Montagnachmittag gleich mit Kultmusik aus den 80ern von Toto. Ist hier eine ruhigere Nummer. Afrika und Shakira haben wir mit Dai Dai.
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9: Mit Sandra Pezold, guten Tag. Unsere Stadt hat am Wochenende ein Jahrhundert Luftfahrtgeschichte gefeiert. Das Jubiläumswochenende war auf dem Flugplatz an der Reichenbacher Straße ein voller Erfolg. Trotz Regens am Samstag strömten tausende Besucher auf das Gelände. Zu den Highlights zählten die Flugshows an beiden Nachmittagen und das Ballonglühen am Samstagabend. Außerdem konnten Besucher Rundflüge und Tandemsprünge buchen. Ein Radfahrer ist bei einem Unfall nahe Kirchberg leicht verletzt worden. Wie die Polizei mitteilte, war der 27-Jährige gestern auf der Ortsumgehung Richtung Hirschfeld unterwegs, als er kurz vor Wolfersgrün von einem Peugeot überholt wurde. Der Fahrer, 26 Jahre alt, hielt dabei so wenig Abstand, dass ein Außenspiegel den Radfahrer am Körper traf und abgerissen wurde. Vereine, die auf der Suche nach Fördermitteln sind, können sich bald in Zwickau fit machen lassen. Die Deutsche Stiftung Engagement und Ehrenamt bietet am 17. Oktober eine kostenfreie Infoveranstaltung im Rathausbürgersaal an. Mehr von Gunnar Tichy.
10: In dem Workshop lernen Engagierte praxisnah, wie sie passende Fördermöglichkeiten

0: Möglichkeiten finden und überzeugende Anträge stellen. Ziel ist es, gute Ideen in die Tat umzusetzen und dauerhaft zu finanzieren. Vereine und Initiativen können sich für die Teilnahme bewerben unter fördermittelwerkstatt.de.
1: In den Niederlanden ist ein Reisebus mit deutschen Schülern aus Schleswig-Holstein an Bord verunglückt. 8 Menschen wurden verletzt, aber niemand lebensgefährlich schwer. Der Bus war laut Polizei auf der A28 rund 100 Kilometer nordöstlich von Amsterdam auf einen Kleintransporter geprallt, durch die Leitplanke gerast und auf der Gegenfahrbahn gelandet. Er galt als einer der wichtigsten Unternehmer Deutschlands, der Logistikmilliardär Klaus-Michael Kühne. Wie sein Familienkonzern Kühne und Nagel bestätigte, ist der 89-Jährige in der vergangenen Nacht verstorben. Er war der vermutlich reichste Deutsche in der Schweiz und größter Aktionär der Lufthansa. Sein Vermögen soll jetzt an eine Stiftung übergehen. Fast 50% der Deutschen können sich einen menschenähnlichen Roboter im eigenen Haushalt vorstellen. Das zeigt eine Bitkom-Umfrage. Genauso viele befürchten aber, dann die Kontrolle über ihr Zuhause zu verlieren. Smart Home Technik nutzt inzwischen trotzdem schon mehr als jeder Zweite. Am beliebtesten sind smarte Lampen und Steckdosen.
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4: Eine Mischung aus Sonne und Wolken, heute bis 20 Grad, in der Nacht trocken bei 13 Grad, morgen viel Sonnenschein bis 23 Grad, Mittwoch bis 25 Grad und am Donnerstag bis 27 Grad. A4 Dresden Richtung Chemnitz, 20 Minuten dauert zu länger zwischen Frankenberg und Chemnitz Ost, nach einem Unfall linke Spur ist blockiert. Reifenteile auf der A72 Richtung Leipzig zwischen Niederfrohna und Penig. A72 Richtung Hof zwischen Chemnitz Süd und Stolberg Nord dauert 10 Minuten länger und zwischen Dreieckhof, Franken und Hof Nord nach einem Unfall 20 Minuten. A72 Richtung Chemnitz, 9 Minuten Passierdauer zwischen Stolberg Nord und Chemnitz Süd.
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6: Es ist so herrliches Wetter. Ich habe auch am Wochenende wirklich so ein bisschen Sonne getankt, habe mich da so an den Fluss gesetzt, eine Tasse Kaffee, ein schönes Bierchen und habe es einfach mal richtig genossen, mal nichts zu machen. Deshalb gibt es heute viel Energy für uns, für Sie und es geht in Richtung Feierabend. Jetzt mit Vincent Weiß und hier mit dir.

0: Mr. Bill von Sia. Ich habe gerade festgestellt, wir sind ja mittendrin in der letzten Augustwochenende. Wir haben es gerade gehört. Der Wettergott gibt sich nochmal alle Mühe. Es geht Richtung 30 Grad Marke in den nächsten Tagen. Freuen wir uns drauf. Und was passt da bestens dazu? Natürlich coole Mucke gleich mit Matt Con & Glow.
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0: hat Lady Gaga nicht mitgespielt bei Der Teufel trägt Prada 2? Ich glaube schon, da habe ich sie irgendwie gesehen, ungeschminkt. War eine tolle Rolle, der zweite Teil war jetzt nicht so prickelnd, aber die Schauspieler von Der Teufel trägt Prada 1 und 2, die finde ich schon ein bisschen mega. Kann man nur keinen Namen merken, deshalb muss ich auch Leonie ablesen. By your side, in my mind, hören wir gleich. Klingt gut, ist gut, das ist der Sound für Zwickau Stadt und Land. Gleich gibt's mehr davon.
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2: Eine Mischung aus Sonne und Wolken, in der Nacht Tiefstemperaturen zwischen 11 und 7 Grad. Morgen erst viel Sonnenschein, später mehr Wolken, meist trocken bis 25 Grad. Übermorgen wolkig, örtlich Schauer bis 25 Grad. A4 Dresden Richtung Chemnitz, zwischen Frankenberg und Chemnitz Ost, ein Unfall auf der linken Spur, 35 Minuten dauert's länger. A72 Richtung Hof, zwischen Chemnitz Süd und Stolberg Nord, 20 Minuten Passierdauer und zwischen Dreieck Hochfranken und Hof Nord, 10 Minuten. A72 Richtung Leipzig, zwischen Stolberg Nord und Chemnitz Süd, dauert's 10 Minuten länger und geblitzt wird in Chemnitz auf der Winklerstraße und der Lichtentanne auf der Neumarker Straße.
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4: Das ist Ihr Mann für den Nachmittag. Jetzt mit Leonie. Und by your side, in my mind.

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1: Menschen spielen, um Stress abzubauen, Kontakte zu pflegen und weil sie neugierig sind. Ja, Brettspiele sind gar nicht so out, wie viele denken. Und für Kinder immer ein schöner Zeitvertreib. Die Stadtbibliothek im Kornhaus lädt morgen wieder zum Brettspielnachmittag. Von 13 bis 16 Uhr dreht sich alles um Spiel, Spaß und gemeinsames Entdecken. Von Würfel, Knobel bis zu Ratespielen kann nach Herzenslust ausprobiert und mitgespielt werden. Der Eintritt ist frei.
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1: Achtung, Autofahrer, wichtige Meldung vom Verkehrsdienst A4 Dresden Richtung. Kennen wir jetzt Unfall kurz vor der Abfahrt Hainichen? Bitte Rettungsgasse freilassen, machen Sie vorsichtig.
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0: britische Superstar Ed Sheeran. Das sind wir doch wunderbar mittendrin im Montagnachmittag. Gleich mit Kultmusik aus den 80ern von Belinda Carla, Heaven is a Place on Earth, und die Two Colors, zwei DJs aus Berlin, die vor ein paar Jahren angefangen haben, Musik zu machen, und mittlerweile sind sie sehr, sehr erfolgreich. Loveful hören wir gleich.
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11: Mit Sandra Petzold. Guten Tag. Seit heute müssen sich 4 mutmaßliche Menschenhändler vor dem Chemnitzer Landgericht verantworten. Eine Vietnamesin, ihr Bruder und 2 Deutsche sollen Frauen aus Vietnam mit Jobversprechen nach Deutschland gelockt haben.
12: Statt als Masseurinnen mussten sie in Wohnungsbordellen als Prostituierte arbeiten, unter anderem in Plauen, Chemnitz und Hainichen. So steht es in der Anklageschrift. Den Beschuldigten wird gewerbsmäßiges Einschleusen von Ausländern in bis zu 28 Fällen vorgeworfen. Bei einer Verurteilung drohen ihnen bis zu 10 Jahre Haft. Frederik Seifert, Nachrichtenredaktion.
11: In Marienthal haben Unbekannte am Wochenende einen Porsche 911 aufgebrochen. Das Fahrzeug stand auf einem öffentlichen Parkplatz zwischen Industrierandstraße und Kopernikusstraße. Die Diebe demontierten mehrere Fahrzeugteile im Wert von rund 5.000 Euro. Dabei verursachten sie außerdem 15.000 Euro Sachschaden. Die Polizei bittet um Zeugenhinweise. Für Sachsens Jugendarbeit könnte es

0: finanziell schwieriger werden. Zwar soll die Jugendpauschale im neuen Doppelhaushalt von 15 auf 16 Millionen Euro steigen. Gleichzeitig warnt der Landesverband Soziokultur Sachsen aber vor Kürzungen von rund 2,5 Millionen Euro bei verschiedenen Förderprogrammen. Betroffen wären unter anderem Angebote der Jugendbildung und internationale Projekte. Der Verband fordert deshalb mehr finanzielle Sicherheit für die Jugendarbeit. Wie gut oder schlecht geht es mit der deutschen Wirtschaft weiter? Das hängt davon ab, wie sich der Rest von Europa schlägt. Laut einer Studie für die bayerische Wirtschaft sichert uns der Export in andere EU-Länder mehr als 7 Millionen Jobs. Janina Singer berichtet.
1: Die Nachfrage nach deutschen Produkten in anderen EU-Ländern bringt unserer Wirtschaft jährlich rund 550 Milliarden Euro ein. Im internationalen Vergleich sei die EU für Deutschland deutlich wichtiger als andere große Wirtschaftsräume, auch weil sie stabile und verlässliche Rahmenbedingungen bietet.
0: Die deutschen Kinos haben im ersten Halbjahr rund 47,5 Millionen Tickets verkauft. Das sind fast 17% mehr als im Vorjahreszeitraum. Der Umsatz legte auf über 500 Millionen Euro zu, ein Plus von 24,5%. Das teilte heute die Filmförderungsanstalt mit. Auf klingelnde Kassen hofft die Branche weiterhin bei Filmen wie Spider-Man Brand New Day oder Die Odyssee.
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4: Eine Mischung aus Sonne und Wolken. In der Nacht Tiefstemperaturen zwischen 11 und 7 Grad. Morgen erst viel Sonnenschein, später mehr Wolken, meist trocken bis 25 Grad. Übermorgen wolkig, örtlich Schauer bis 25 Grad. Auf der A4 Dresden Richtung Chemnitz ein neuer Unfall kurz vor der Abfahrt Hainichen. Bitte eine Rettungsgasse bilden. 25 Minuten dauert es aktuell länger. Dann auf der A72 Chemnitz Richtung Zwickau. Eine halbe Stunde Passierdauer zwischen Chemnitz, Rottluff und Stolberg Nord. Geblitzt wird auf der B73 in Lichtentanne, Neumarker Straße und in Chemnitz auf der Winklerstraße. Wir wünschen eine gute Fahrt.
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7: Von einer Woche der Wahrheit ist die Rede. Manche Medien sprechen sogar vom Showdown. Welche Neuigkeiten wird VW-Chef Thomas Schäfer im Gepäck haben, wenn er am Mittwoch in Mosel erwartet wird? Spannendes, wichtiges Thema. Mehr dazu gleich bei uns in ein paar Minuten.

0: Loreen aus Schweden. Das war übrigens der Siegertitel des Eurovision Song Contest 2012. Lang ist der. So, von einer Powerfrau gleich zur nächsten. Katy Perry, Firework.
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2: Ich bin Gunnar Tichy. Ja, die Anspannung im Zwickauer VW-Werk ist riesig. Es geht um die Zukunft des Standorts, denn VW hat 4 deutsche Werke auf der Streichliste und Zwickau gehört dazu. Der Konzern plant drastische Sparmaßnahmen. Weltweit sollen 50.000 Stellen wegfallen. Die Belegschaft in Zwickau erwartet am Mittwoch Antworten. Um 14.30 Uhr werden VW-Chef Oliver Blume und Markenchef Thomas Schäfer persönlich vor Ort erwartet. Volkswagen kämpft weltweit mit einer schwächelnden Nachfrage und dem 10. Gewinnrückgang in Folge. Das Zwickauer Werk ist für 360.000 Fahrzeuge ausgelegt, produziert aber aktuell deutlich weniger. Nach der Versammlung am Mittwoch richtet sich der Blick auf den 4. September, dann tagt der Aufsichtsrat. Und für den 21. September hat die IG Metall bereits zu einem bundesweiten Aktionstag aufgerufen. In Zwickau geht die Veranstaltung auf dem Hauptmarkt über die Bühne.
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0: So, bevor wir in das Mondlicht hineintanzen, haben wir noch ein bisschen Zeit. Wir haben es 10 vor halb 5. Hier ist die Lieblingsradio gleich mit Kato und Turn the Lights Off. So klingt der Sound für Zwickau Stadt und Land. Gleich gibt's mehr davon.
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5: Eine Mischung aus Sonne und Wolken, in der Nacht Tiefstemperaturen zwischen 11 und 7 Grad. Morgen erst viel Sonnenschein, später mehr Wolken, meist trocken bis 25 Grad. Übermorgen wolkig, örtlich Schauer bis 25 Grad. A4 Dresden Richtung Chemnitz, 5 Kilometer Stau zwischen Berbersdorf und Hainichen. Eine Dreiviertelstunde dauert es länger nach einem Unfall bei Hainichen. Weiterer Stau auf der A4 Richtung Erfurt zwischen Chemnitz-Glöser und dem Kreuz Chemnitz. 11 Minuten dauert es länger. Auf der A72 Richtung Hof, 40 Minuten zwischen Chemnitz-Rottluff und Stolberg-Nord. Und es gab einen Unfall zwischen Hartenstein und Zwickau-Ost.
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8: Ich kann sagen, hoch die Hände Wochenende. Wir haben ja Montag.

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1: Sie war blond wie Erling Haaland. 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
2: New Season, New Trim. Sagt Erling Haaland, der hatte doch diese wunderbar langen blonden Haare, also diese Mähne, hat er sich abschneiden lassen. Komplett. Jetzt hat er einen ganz, ganz kurzen, wie heißt das? Sagt man noch Bürstenschnitt? Heißt es Bürstenschnitt?
3: Ich weiß es nicht.
2: Erling Haaland. Vielleicht macht er das ja auch deshalb, weil das Wetter jetzt wieder schöner wird, sonniger. Also nochmal so eine richtig tolle Sommerfrisur. Wir machen das hier diese Woche mal ohne den Micha Klein, der ist nämlich im Kurzurlaub.
3: Kurzurlaub, also schön, 2 Wochen Schweden.
2: Der Micha macht immer ein bisschen außerhalb der Saisonurlaub.
3: Ja.
2: Das hat eben auch was mit seiner Frisur zu tun. Der kann, wenn die Sonne so richtig scheint im Hochsommer, dann muss, er zu Hause bleiben.
3: Oder ein Käppi tragen würde er auch.
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0: Musik von Sonic und Sky passt auch ein bisschen zum Thema in der nächsten Stunde, denn wie heißt es so schön? Nach der Sophie kommt die Mofi. Was es damit auf sich hat, gleich mehr dazu.
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12: Mit Sandra Petzold, guten Tag. Ärger an der Humboldtstraße. Unbekannte haben den Schwanenbrunnen zum Schäumen gebracht, vermutlich mit Spülmittel. Laut Polizei wurde der Schabernack schon am Freitag bekannt. Der Schaden wird auf rund 1.000 Euro geschätzt. Die Polizei bittet um Zeugenhinweise. Ein Radfahrer ist bei einem Unfall nahe Kirchberg leicht verletzt worden. Wie die Polizei mitteilte, war der 27-Jährige gestern auf der Ortsumgehung Richtung Hirschfeld unterwegs, als er kurz vor Wolfersgrün von einem Peugeot überholt wurde.
13: Der Fahrer, 26 Jahre alt, hielt dabei so wenig Abstand, dass sein Außenspiegel den Radfahrer am Körper traf und abgerissen wurde. Ein Zeuge berichtete, dass der Wagen trotz durchgezogener Linie unmittelbar vor einer Kurve und bei Gegenverkehr überholt hat. Gegen den 26-jährigen Fahrer wird nun wegen fahrlässiger Körperverletzung und Gefährdung des Straßenverkehrs ermittelt. Bei dem Unfall entstand ein Sachschaden von rund 1.000 Euro. Tina Wojnowski, Nachrichtenredaktion.
12: Sachsen will auf der weltweit größten Computerspielmesse der Gamescom geballte spielerische Kompetenz zeigen. Ab Mittwoch präsentieren sich in Köln 25 Entwicklerteams, Studios, Startups sowie Netzwerke an einem Gemeinschaftsstand. Sachsen bietet zusammen mit seinen Hochschulen hervorragende Voraussetzungen, um sich als innovativer Standort für die deutsche Games- und

0: Digitalwirtschaft zu etablieren, heißt es von der Wirtschaftsförderung, die den Stand organisiert. In den Niederlanden ist am frühen Morgen ein Reisebus mit deutschen Schülern an Bord verunglückt. Die Schüler kommen aus Schleswig-Holstein. 8 Personen sind laut niederländischer Polizei verletzt worden, einige davon schwer. Auf der A28, rund 100 Kilometer von Amsterdam entfernt, auf einen Kleintransporter geprallt. Dann raste er durch die Leitplanke und landete auf der Gegenfahrbahn. Im Baltikum sind weiterhin viele Haushalte ohne Strom. In Litauen fehlt laut dem nationalen Versorger noch mehr als 120 Haushalten der Strom, in Lettland über 87.000. Grund sind umgestürzte Bäume nach den schweren Stürmen am Samstag. Die Schäden gehen in die Millionen. Heute Abend geht die erste Runde im DFB-Pokal weiter. Drittligist Würzburg will ab 18 Uhr die Sensation schaffen und gegen Bundesligist Köln weiterkommen. Ferl spielt parallel gegen den HSV, Altglienicke hat Wolfsburg zu Gast. Um 20.45 Uhr steigt dann noch die Partie zwischen Halle und Schalke.
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3: Eine Mischung aus Sonne und Wolken, in der Nacht Tiefstemperaturen zwischen 11 und 7 Grad. Morgen erst viel Sonnenschein, später mehr Wolken, meist trocken bis 25 Grad. Übermorgen wolkig, örtlich Schauer bis 25 Grad. A4 Dresden Richtung Chemnitz zwischen Siebenlehen und Hainichen dauert es eine Dreiviertelstunde länger, da hat es einen Unfall gegeben. Auf der A72 Chemnitz Richtung Zwickau, 25 Minuten Passierdauer zwischen Chemnitz Süd und Stolberg Nord. Geblitzt wird in Zwickau auf der Brauereistraße, in Oberlungwitz auf der Goldbachstraße und in Zwölnitz auf der Brünnloser Hauptstraße. Kommen Sie gut ans Ziel, Staus und Blitzer bitte melden 03x800 und die 4.
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6: Die Sophie, die Sonnenfinsternis, die haben wir noch gut im Gedächtnis. Und jetzt kommt die Mofi, die Mondfinsternis. Alles Wichtige dazu bekommen Sie gleich bei uns. Jetzt gibt's erst einmal Gestört, aber geil. Und Anna Gray und Thank You.

0: Endspurt im August. Was für ein fantastischer Monat für Himmelsgucker. Von der Sonnenfinsternis bis hin zu den vielen Sternschnuppen der Perseiden war astronomisch eigentlich eine Menge los. Und ich konnte viele unzählige Wünsche abhaken. Und zum Finale wartet diese Woche noch ein weiteres Highlight auf uns. Stefan Schwager von der Sternwarte Riesa. Wir erleben eine Mondfinsternis mit fast 90%iger Abdeckung.
1: Am 28. August, also 2 Wochen nach der Sonnenfinsternis, wird die Mondfinsternis hierzulande stattfinden und für uns in Mitteleuropa und in Deutschland wunderbar am Morgenhimmel zu beobachten sein.
0: Wenn am Donnerstag das Wetter passt, zahlt sich frühes Aufstehen richtig aus. Gegen 4.30 Uhr wandert der Vollmond in den Kernschatten der Erde. Bis zum Sonnenaufgang lässt sich dann beobachten, wie er spektakulär verfinstert untergeht. Und das Beste daran, selbst wenn Sie Ihre Sophie-Brille nicht mehr haben, für dieses Naturschauspiel ist absolut kein Augenschutz nötig.

kann zum Montagmittag auch mal ein bisschen härter zugehen in Ihrem Lieblingsradio mit Linkin Park und Lost. Gleich mit dem Aktuellen Hit von Joe und End of Beginning.

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13: Eine Mischung aus Sonne und Wolken, in der Nacht Tiefstemperaturen zwischen 11 und 7 Grad. Morgen erst viel Sonnenschein, später mehr Wolken, meist trocken bis 25 Grad. Übermorgen wolkig, örtlich Schauer bis 25 Grad. A4, Dresden Richtung Chemnitz, 6 Kilometer Stau nach einem Unfall zwischen Berbersdorf und Hainichen, eine halbe Stunde dauert es länger. Geblitzt wird in St. Egidien auf der Platanenstraße, in Zwönitz auf der Brünnloser Hauptstraße und in Zwickau auf der Brauereistraße. Staus und Blitzer bitte melden, die Telefonnummer ist kostenlos, 03x800 und die 4 und die WhatsApp-Nummer finden Sie bei uns im Netz.
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0: Das Wetterchen haben wir uns verdient. Einen wunderschönen Nachmittag zusammen.

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1: Und hier ist unser Mann für den Sport. Hier ist Jens Umreit.
2: Das war eine enge Kiste für die Handballerin vom BSV Sachsen. Die haben die zweite Runde im Pokal erreicht, gewannen beim Zweitligisten Buchholz-Rosengarten mit 34:33 und führte zur Halbzeit mit 3 Treffern. In der zweiten Halbzeit wurde es dann nochmal wackelig, aber Zwickau setzte sich durch. Nina Ramusovic war mit 10 Treffern beste Zwickauer Werferin. In der Bundesliga geht es dann am Sonntag los mit dem Heimspiel 16 Uhr gegen Oldenburg. Dann beginnt dort die neue Saison. Im DFB-Pokal wird am Abend die erste Runde fortgesetzt. Bundesligist Hamburger SV ist ab 18 Uhr beim Drittligisten SC Verl gefordert. Gleichzeitig spielt der 1. FC Köln bei den Würzburger Kickers. Zweitligist VfL Wolfsburg tritt bei der VSG Altklinik an. Und um 20.45 Uhr ist dann Bundesliga-Aufsteiger Schalke 04 beim Halleschen FC zu Gast. Der Hamburger SV trauert um Klaus-Michael Kühne. Der langjährige Investor und Unterstützer des Vereins ist im Alter von 89 Jahren verstorben. Kühne hatte den HSV über viele Jahre mit hohen Millionensummen unterstützt und zeitweise mehr als 20% an der HSV Fußball AG gehalten. Und UEFA-Präsident Alexander Schäferin wird bei der FIFA-Präsidentenwahl im kommenden Jahr nicht gegen Gianni Infantino antreten. Der Slowene schloss seine Kandidatur aus. Die UEFA gehört aktuell zu den schärfsten Kritikern Infantinos, will dessen Wiederwahl verhindern. Wer als Gegenkandidat antreten könnte, ist noch offen.
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0: So ein bisschen Mucke von Nickelback kommt immer gut. Wunderschönen Nachmittag. Wir gehen in meine letzte Stunde. Mein Gott, die Zeit vergeht schon wieder so, so schnell. Jennifer Lopez und David Guetta, gemeinsamer aktueller Hit Save Me Tonight. Den hören wir gleich. Und Like Ice in the Sunshine, Sommermusik aus den 80ern. Das und mehr gleich.
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4: Mit Sandra Pietzold. Guten Tag. Fast auf den Tag genau. Ein Jahr ist es her, dass ein Unfall bei Bärenstein zwei Frauen das Leben kostete. Der Unfallverursacher musste sich heute vor Gericht verantworten. Conny Hartmann berichtet.
5: Der Richter am Amtsgericht Marienberg sprach ihn schuldig wegen fahrlässiger Tötung. Er muss 3 Jahre ins Gefängnis. Der heute 39-jährige Mann stand zur Tatzeit unter Alkohol- und Drogeneinfluss und zwar mit überhöhter Geschwindigkeit in einer Kurve auf die Gegenspur mit dem Auto der beiden kollidiert. Die 29-Jährige am Steuer starb noch am Unfallort, die 42-jährige Beifahrerin einen Tag später im Krankenhaus. Im Auto der beiden saßen noch ein 7-jähriger Junge, eine 19-Jährige und eine 42-Jährige. Sie alle, wie auch der Unfallverursacher selbst, wurden schwer verletzt.
4: In Marienthal haben Unbekannte am Wochenende einen Porsche 911 aufgebrochen. Das Fahrzeug stand auf einem öffentlichen Parkplatz zwischen Industrierandstraße und Kopernikusstraße. Die Diebe demontierten mehrere Fahrzeugteile im Wert von rund 5.000 Euro. Dabei verursachten sie außerdem 15.000 Euro Sachschaden. Die Polizei bittet um Zeugenhinweise. Der bundesweite Anteil von Ostdeutschen in Spitzenpositionen ist seit 2018 leicht von knapp 11 auf gut 12% gestiegen. Dennoch bleiben sie in vielen Führungsetagen deutlich unterrepräsentiert. Forscher der Unis Leipzig und Jena zeigen in ihrem neuen Elitenmonitor, dass das nicht allein auf die Nachwendezeit zurückzuführen ist. Gründe dafür seien unter anderem verschiedene Karrierewege, regionale Strukturen oder fehlende Zugänge zu wichtigen Netzwerken. Er galt als einer der wichtigsten Unternehmer Deutschlands, der Logistikmilliardär Klaus-Michael Kühne. Wie sein Familienkonzern Kühne und Nagel bestätigte, ist der 89-Jährige in der vergangenen Nacht verstorben. Er war der vermutlich reichste Deutsche in der Schweiz und größter Aktionär der Lufthansa. Sein Vermögen soll jetzt an eine Stiftung übergehen. Fast 50% der Deutschen können sich einen menschenähnlichen Roboter im eigenen Haushalt vorstellen. Das zeigt eine Bitkom-Umfrage. Genauso viele befürchten aber, dann die Kontrolle über ihr Zuhause zu verlieren. Smart-Home-Technik nutzt inzwischen trotzdem schon mehr als jeder Zweite. Am beliebtesten sind smarte Lampen und Steckdosen.
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6: Nur wenige Wolken, nachts Tiefstemperaturen zwischen 11 und 7 Grad. Morgen erst viel Sonnenschein, später mehr Wolken, meist trocken bis 25 Grad. Übermorgen wolkig, örtlich Schauer bis

0: 25 Grad. Feierabendverkehr auf den Straßen und auf der A4 Dresden Richtung Chemnitz kein Stau mehr, da wieder freie Fahrt zwischen Berbersdorf und Hainichen. Geblitzt wird in Zwönitz auf der Brünnloser Hauptstraße, in St. Egidien auf der Platanenstraße und in Zwickau auf der Brauereistraße. Staus und Blitzer bitte melden, die Telefonnummer ist kostenlos 03x800 und die 4 und die WhatsApp-Nummer finden Sie bei uns im Netz.
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4: Das ist schon komisch, oder? Wenn die Sonne jetzt noch so scheint, so kurz vor 18 Uhr, hat man überhaupt nicht das Gefühl, guten Abend sagen zu können oder zu müssen, wie auch immer. Also dann willkommen im Feierabend jetzt mit Vincent Weiß und Musik sein.

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1: Jennifer Lopez und David Guetta. Save Me Tonight.
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7: Nur wenige Wolken, nachts Tiefsttemperaturen zwischen 11 und 7 Grad. Morgen erst viel Sonnenschein, später mehr Wolken, meist trocken bis 25 Grad. Übermorgen wolkig, örtlich Schauer bis 25 Grad. Der Blick auf die Straßen, auf der A4 Dresden Richtung Chemnitz, dauert es 10 Minuten länger zwischen Chemnitz Ost und Chemnitz Mitte. Geblitzt wird in Schneeberg auf der Karlsbader Straße und in Zwickau auf der Brauereistraße. Staus und Blitzer bitte melden, die Telefonnummer ist kostenlos 03x800 und die 4 und die WhatsApp-Nummer finden Sie bei uns im Netz. Gute Fahrt!
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8: Wunderschönen guten Abend jetzt mit Callum Scott und Whitney Houston. I wanna dance with somebody.

Radio Zwickau am Montagabend nach einem ereignisreichen Wochenende hier bei uns. Wilkau-Haslau hat einen neuen Bürgermeister. Patrick Justczak übernimmt ab dem 1. Oktober das Amt. Und eine tolle Party auf dem Flugplatz zur 100-Jahr-Feier hat es aufgegeben. Tausende haben historische Flugzeuge, mutige Fallschirmspringer und das Ballonglühen bestaunt. Dankeschön an alle, die organisiert haben.

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0: da.
1: So, der erste Nachmittag der neuen Arbeitswoche. Schon wieder Geschichte. Hat Spaß gemacht. Macht Lust auf mehr. Bin morgen wieder für Sie da. Ich bin Roman Knoblauch. Schönen Abend noch und viel Spaß in Ihrem Lieblingsradio.
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5: Mit Sandra Petzold. Ärger an der Humboldtstraße. Unbekannte haben den Schwanenbrunnen zum Schäumen gebracht, vermutlich mit Spülmittel. Laut Polizei wurde der Schabernack schon am Freitag bekannt. Der Schaden wird auf rund 1000 Euro geschätzt. Die Polizei bittet um Zeugenhinweise. Ein Radfahrer ist bei einem Unfall nahe Kirchberg leicht verletzt worden. Wie die Polizei mitteilte, war der 27-Jährige gestern auf der Ortsumgehung Richtung Hirschfeld unterwegs, als er kurz vor Wolfersgrün von einem Peugeot überholt wurde.
6: Der Fahrer, 26 Jahre alt, hielt dabei so wenig Abstand, dass sein Außenspiegel den Radfahrer am Körper traf und abgerissen wurde. Ein Zeuge berichtete, dass der Wagen trotz durchgezogener Linie unmittelbar vor einer Kurve und bei Gegenverkehr überholt hat. Gegen den 26-jährigen Fahrer wird nun wegen fahrlässiger Körperverletzung und Gefährdung des Straßenverkehrs ermittelt. Bei dem Unfall entstand ein Sachschaden von rund 1000 Euro. Tina Bojnowski, Nachrichtenredaktion.
5: Vereine, die auf der Suche nach Fördermitteln sind, können sich bald in Zwickau fit machen lassen. Die Deutsche Stiftung Engagement und Ehrenamt bietet am 17. Oktober eine kostenfreie Infoveranstaltung im Rathausbürgersaal an. Mehr von Gunnar Tichy.
7: In dem Workshop lernen Engagierte praxisnah, wie sie passende Fördermöglichkeiten finden und überzeugende Anträge stellen. Ziel ist es, gute Ideen in die Tat umzusetzen und dauerhaft zu finanzieren. Vereine und Initiativen können sich für die Teilnahme bewerben unter fördermittelwerkstatt.de.
5: Sachsen will auf der weltweit größten Computerspielmesse der Gamescom geballte spielerische Kompetenz zeigen. Ab Mittwoch präsentieren sich in Köln 25 Entwicklerteams, Studios, Startups sowie Netzwerke an einem Gemeinschaftsstand. Sachsen bietet zusammen mit seinen Hochschulen hervorragende Voraussetzungen, um sich als innovativer Standort für die deutsche Games- und Digitalwirtschaft zu etablieren, heißt es von der Wirtschaftsförderung, die den Stand organisiert. Fast 50% der Deutschen können sich einen menschenähnlichen Roboter im eigenen Haushalt vorstellen. Das zeigt eine Bitkom-Umfrage. Genauso viele befürchten aber, dann die Kontrolle über ihr Zuhause zu verlieren. Smart Home Technik nutzt inzwischen trotzdem schon mehr als jeder Zweite. Am beliebtesten sind smarte Lampen und Steckdosen.
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9: Nur wenige Wolken, in der Nacht sternenklar. Tiefstemperaturen zwischen 11 und 7 Grad. Morgen zunächst viel Sonnenschein, später dann mehr Wolken bis 25 Grad. Übermorgen wolkig, örtlich Schauer, ebenfalls bis 25 Grad. Im Landkreis Mittelsachsen ist die S57 gesperrt nach einem Unfall zwischen Wern

0: Ransdorf und Penich. Geblitzt wird auf DB 186 am Ortsausgang Markranstädt Richtung Zwenkau.
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2: Nur wenige Wolken, in der Nacht sternenklar. Tiefsttemperaturen zwischen 11 und 7 Grad. Morgen zunächst viel Sonnenschein, später dann mehr Wolken bis 25 Grad. Übermorgen wolkig, örtlich Schauer, ebenfalls bis 25 Grad. Im Landkreis Mittelsachsen ist die S57 gesperrt nach einem Unfall zwischen Wernsdorf und Penich. Geblitzt wird auf der A4 Dresden Richtung Chemnitz zwischen Dresden Flughafen und Dresden Hellerau.
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8: Mit Sandra Petzold. Fast auf den Tag genau ein Jahr ist es her, dass ein Unfall bei Bärenstein zwei Frauen das Leben kostete. Der Unfallverursacher musste sich heute vor Gericht verantworten. Conny Hartmann berichtet.
9: Der Richter am Amtsgericht Marienberg sprach ihn schuldig wegen fahrlässiger Tötung. Er muss 3 Jahre ins Gefängnis. Der heute 39-jährige Mann stand zur Tatzeit unter Alkohol- und Drogeneinfluss und zwar mit überhöhter Geschwindigkeit in einer Kurve auf die Gegenspur mit dem Auto der beiden kollidiert. Die 29-Jährige am Steuer starb noch am Unfallort, die 42-jährige Beifahrerin einen Tag später im Krankenhaus.
8: In Marienthal haben Unbekannte am Wochenende einen Porsche 911 aufgebrochen. Das Fahrzeug stand auf einem öffentlichen Parkplatz zwischen Industrierandstraße und Kopernikusstraße. Die Diebe demontierten mehrere Fahrzeugteile im Wert von rund 5.000 Euro. Dabei verursachten sie außerdem 15.000 Euro Sachschaden. Die Polizei bittet um Zeugenhinweise. Am 5. September wird das Sahnbad in Krimmitschau wieder zum Treffpunkt für Sportbegeisterte. Um 10 Uhr fällt der Startschuss zum 23. Archelauf. Der traditionelle Benefizlauf zugunsten des Kinder- und Jugendheims Krimmitschau bietet dieses Jahr eine Neuerung. Erstmals können auch Firmen antreten. Ein Team besteht aus 4 Läufern, die gemeinsam insgesamt 10 Kilometer absolvieren. Anmeldungen werden noch bis zum 3. September entgegengenommen.
5: Und jetzt weitere Nachrichten aus Deutschland und der Welt.
10: Ich bin Helen Martin. Die Ukraine zeigt sich zum 35. Jahrestag der Unabhängigkeit stolz auf ihren Kampf gegen Russlands Krieg. Präsident Selenskyj nutzte seine Rede an die Nation für eine Kampfansage an Russlands Präsidenten Putin und kündigte weiteren Widerstand an. Ulf Mauder berichtet.
11: Die Ukraine erhält auch weitere Militärhilfen aus Großbritannien und von der EU. Die Reaktion aus dem Kreml hier in Moskau ließ nicht lange auf sich warten. Mit den Rüstungshilfen werde weiter Öl ins Feuer des Krieges gegossen. Verhindert werde so jeder Versuch, in Friedensverhandlungen zu treten, hieß es hier in Moskau.
10: Ostdeutsche sind in Spitzenpositionen nach wie vor unterrepräsentiert. Das ist das Ergebnis des Elitenmonitor. Da heißt es, dass 2024 der Anteil ostdeutscher Führungskräfte unverändert bei rund 12% lag. Besonders in der Wirtschaft und im Militär gibt es demnach wenig oder gar kein ostdeutsches Spitzenpersonal. Etwas besser sieht's laut der Studie in der Verwaltung und in der Wissenschaft aus. Zigaretten und Alkohol sollten teurer werden und schwerer zu kriegen sein. Das fordert AOK-Chefin Reimann. Konkret könnte das heißen, dass es Alkohol nicht mehr an jeder Tankstelle gibt. Reimann sieht das als wichtige Maßnahme, um Krankheiten besser vorzubeugen. Außerdem kritisiert sie, dass die telefonische Krankschreibung abgeschafft werden soll, denn gerade bei Infektionswellen sei diese hilfreich. Gärreste, Jauche, Gülle. Alles Stoffe, die schädlich für Wasser und Umwelt sind. Und in Deutschland sind letztes Jahr weniger solcher Stoffe in die Natur gelangt. Umgerechnet waren es rund 5,9 Millionen Liter. Das sind fast 10% weniger als 2024, sagt das Statistische Bundesamt. Außerdem ist die Zahl der Unfälle mit solchen Schadstoffen auf den niedrigsten Wert seit 15 Jahren gesunken.
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12: Nur wenige Wolken, in der Nacht sternenklar, Tiefsttemperaturen zwischen 11 und 7 Grad. Morgen zunächst viel Sonnenschein, später dann mehr Wolken bis 25 Grad. Übermorgen wolkig, örtlich Schauer, ebenfalls bis 25 Grad. Eine Fahrzeugpanne auf der A17 Richtung Prag an der Auffahrt zum Rastplatz am Nödnitzgrund. Die Straße zwischen Penig und Wernsdorf.

0: Die S57 ist nach einem Unfall gesperrt. Geblitzt wird auf der A4 Dresden Richtung Chemnitz zwischen Dresden Flughafen und Dresden Hellerau und in Dresden auf der Tennichtstraße stadteinwärts und Superblitzer in Dresden auf der Josephinenstraße und Garmischstraße.
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1: Kygo, Khalid und Griffin, Save My Love.
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4: Nur wenige Wolken, in der Nacht sternenklar, Tiefstemperaturen zwischen 11 und 7 Grad. Morgen zunächst viel Sonnenschein, später dann mehr Wolken bis 25 Grad. Übermorgen wolkig, örtlich Schauer, ebenfalls bis 25 Grad. Auf den Straßen derzeit keine größeren Störungen. Geblitzt wird auf der A4 Dresden Richtung Chemnitz zwischen Dresden Flughafen und Dresden Hellerau und in Dresden auf der Tennichtstraße stadteinwärts und Superblitzer in Dresden auf der Josephinenstraße und Garmischstraße.
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0: Moment mal, Gedanken zum Tag mit Maxi Konan.
1: Was ist das für ein Mensch? Das fragen wir uns oft, wenn wir jemanden so gar nicht fassen können. Ich habe mir die Frage neulich in Bezug auf Jesus gestellt. Was ist das eigentlich für ein Mensch gewesen? Nach all den Jahren, in denen ich mich mit ihm beschäftigt habe, ist er mir immer noch ein Rätsel, geheimnisvoll und erschreckend zugleich. Seine Jünger sind ihm nachgefolgt, er wandelte 40 Tage durch die Wüste, um dem Teufel zu widerstehen, und er tat Wunder. Und er ist vom Tod auferstanden, ein Ereignis, das nur sehr schwer vorstellbar ist. Aber Jesus war auch Mensch, er war Zimmermann, ging seiner Arbeit nach, hatte Freunde. Allein das macht ihn menschlich. Und immer, wenn ich denke, ich habe ihn verstanden, taucht eine Bibelstelle auf, bei der ich wieder ins Grübeln gerate. Es wird wahrscheinlich immer so bleiben, dass mir dieser Jesus, der Jude aus Nazareth, ein Geheimnis bleiben wird. Nicht nur für mich, sondern für viele Menschen.
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0: Clock Clock, Out of the Dark.
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17: Mit Sandra Petzold. Ärger an der Humboldtstraße. Unbekannte haben den Schwanenbrunnen

0: zum Schäumen gebracht, vermutlich mit Spülmittel. Laut Polizei wurde der Schabernack schon am Freitag bekannt. Der Schaden wird auf rund 1000 Euro geschätzt. Die Polizei bittet um Zeugenhinweise. Vereine, die auf der Suche nach Fördermitteln sind, können sich bald in Zwickau fit machen lassen. Die Deutsche Stiftung Engagement und Ehrenamt bietet am 17. Oktober eine kostenfreie Infoveranstaltung im Rathausbürgersaal an. Mehr von Gunnar Tichy.
1: In dem Workshop lernen Engagierte praxisnah, wie sie passende Fördermöglichkeiten finden und überzeugende Anträge stellen. Ziel ist es, gute Ideen in die Tat umzusetzen und dauerhaft zu finanzieren. Vereine und Initiativen können sich für die Teilnahme bewerben unter fördermittelwerkstatt.de.
0: Seit heute müssen sich 4 mutmaßliche Menschenhändler vor dem Chemnitzer Landgericht verantworten. Eine Vietnamesin, ihr Bruder und 2 Deutsche sollen Frauen aus Vietnam mit Jobversprechen nach Deutschland gelockt haben.
2: Statt als Masseurinnen mussten sie in Wohnungsbordellen als Prostituierte arbeiten, unter anderem in Plauen, Chemnitz und Hainichen. So steht es in der Anklageschrift. Den Beschuldigten wird gewerbsmäßiges Einschleusen von Ausländern in bis zu 28 Fällen vorgeworfen. Bei einer Verurteilung drohen ihnen bis zu 10 Jahre Haft. Frederik Seifert, Nachrichtenredaktion.
3: Und jetzt weitere Nachrichten aus Deutschland und der Welt.
4: Ich bin Helen Martin. Die Weltmeere waren am Samstag so heiß wie noch nie seit Messbeginn vor fast 50 Jahren. 21,1 Grad im weltweiten Durchschnitt. Das meldet der EU-Klimadienst Copernicus. Der bisherige Rekordwert ist damit geknackt. Mehr dazu von Ronny Thorau.
5: Nicht nur an Land, auch im Meer gibt es Hitzewellen und auch die werden durch den Klimawandel immer häufiger. Grund für den Temperaturrekord jetzt ist neben dem Klimawandel auch das Wetterphänomen El Niño, das die Meere zusätzlich erwärmt. Durch höhere Meerestemperaturen steigt laut Forschern das Risiko von Extremwetter, denn wärmere Ozeane geben mehr Feuchtigkeit und Wärme an die Atmosphäre ab, was zu stärkeren Niederschlägen und Stürmen führen kann.
4: Die Füllstände der Gasspeicher sind niedrig, doch laut dem Bundeswirtschaftsministerium heißt das nicht, dass Gas im Winter knapp werden könnte. Man sei zufrieden mit der Befüllung der Speicher, heißt es. Die Energiebranche sieht das anders. Sie warnt, das Ziel, dass die Gasspeicher bis November zu 70% befüllt sind, sei immer schwerer zu erreichen. Ähnlich sieht's auch die Bundesnetzagentur. In den Kinositz kuscheln, Popcorn essen und einen Film genießen. Das haben in den ersten 6 Monaten des Jahres wieder deutlich mehr Menschen gemacht. Laut der Filmförderungsanstalt wurden rund 47,5 Millionen Tickets verkauft, knapp 17% mehr als im Vorjahreszeitraum. Der Umsatz lag bei über 500 Millionen Euro. 2026 könnte sich zum stärksten Kinojahr seit der Pandemie entwickeln, heißt es von der Filmförderungsanstalt. Und noch zum Fußball, da ist ja heute Abend wieder DFB-Pokal, Runde Nummer 1. Die Würzburger Kickers haben die Sensation verpasst, nachdem der Drittligist daheim gegen den ersten FC Köln in Führung lag. Hat der FC die Partie noch gedreht und 2:1 gewonnen und ist eine Runde weiter. Genauso wie der HSV, der hat beim Drittligisten SC Verl 3:0 gewonnen.
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7: Nur wenige Wolken, in der Nacht sternenklar, Tiefstemperaturen zwischen 11 und 7 Grad. Morgen zunächst viel Sonnenschein, später dann mehr Wolken bis 25 Grad. Übermorgen wolkig, örtlich Schauer, ebenfalls bis 25 Grad. Auf den Straßen derzeit keine größeren Störungen. Geblitzt wird in Leipzig an der Tabaksmühle, in Chemnitz auf der Chemnitz-Talstraße und in Dresden auf der Tennichtstraße.
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0: Alex Warren, Fever Dream.
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1: Es ist Montag, der 24. August. Das heißt, heute in 4 Monaten ist Weihnachten. Verrückt. Ach. Habt ihr schon Geschenk? Für mich? Nö. Naja, wir sind alle wieder da. Die Christine ist da.
2: Ja, morgen.
1: Guten Morgen. Die Miri ist da.
3: Morgen.
1: Ja, der Tim ist auch da.
4: Einen wunderschönen guten Morgen.
1: Der Yoshi ist da. Guten Morgen.
2: Ja.
1: Ja, und Sie
2: und
1: sind
2: André,
1: da.
2: André, du bist auch da.
1: Ich bin auch da.
3: Na Mensch, wie war denn euer Wochenende?
1: Oh, unser Wochenende war sehr, sehr schön.
3: Doch mal ein bisschen.
1: Sehr spektakulär. Na, wir waren ja an der Ostsee und das Wetter war toll.
3: Ja, und? Ja. Habt ihr?
1: Was?
3: Na, habt ihr?
2: Na,

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6: Nur wenige Wolken, in der Nacht sternenklar. Tiefstemperaturen zwischen 11 und 7 Grad. Morgen zunächst viel Sonnenschein, später dann mehr Wolken bis 25 Grad. Übermorgen wolkig, örtlich Schauer, ebenfalls bis 25 Grad. Auf den Straßen derzeit keine größeren Störungen. Geblitzt wird in Leipzig an der Tabaksmühle, in Chemnitz auf der Chemnitztalstraße und in Dresden auf der Tennichtstraße.
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4: Mit Sandra Petzold. Fast auf den Tag genau ein Jahr ist es her, dass ein Unfall bei Bärenstein zwei Frauen das Leben kostete. Der Unfallverursacher musste sich heute vor Gericht verantworten. Conny Hartmann berichtet.
5: Der Richter am Amtsgericht Marienberg sprach ihn schuldig wegen fahrlässiger Tötung. Er muss 3 Jahre ins Gefängnis. Der heute 39-jährige Mann stand zur Tatzeit unter Alkohol- und Drogeneinfluss und zwar mit überhöhter Geschwindigkeit in einer Kurve auf die Gegenspur mit dem Auto der beiden kollidiert. Die 29-Jährige am Steuer starb noch am Unfallort. Die 42-jährige Beifahrerin einen Tag später im Krankenhaus.
4: In Marienthal haben Unbekannte am Wochenende einen Porsche 911 aufgebrochen. Das Fahrzeug stand auf einem öffentlichen Parkplatz zwischen Industrierandstraße und Kopernikusstraße. Die Diebe demontierten mehrere Fahrzeugteile im Wert von rund 5.000 Euro. Dabei verursachten sie außerdem 15.000 Euro Sachschaden. Die Polizei bittet um Zeugenhinweise. Am 5. September wird das Sahnbad in Krimmitschau wieder zum Treffpunkt für Sportbegeisterte. Um 10 Uhr fällt der Startschuss zum 23. Archelauf. Der traditionelle Benefizlauf zugunsten des Kinder- und Jugendheims Krimmitschau bietet dieses Jahr eine Neuerung. Erstmals können auch Firmen antreten. Ein Team besteht aus 4 Läufern, die gemeinsam insgesamt 10 Kilometer absolvieren. Anmeldungen werden noch bis zum 3. September entgegengenommen.
3: Und jetzt weitere Nachrichten aus Deutschland und der Welt.
6: Ich bin Moritz Einzel. Ostdeutsche sind in Spitzenpositionen nach wie vor unterrepräsentiert. Das ist das Ergebnis des Elitenmonitors. Da heißt es, dass 2024 der Anteil ostdeutscher Führungskräfte unverändert bei rund 12% lag. Besonders in der Wirtschaft und im Militär gibt es demnach wenig oder gar kein ostdeutsches Spitzenpersonal. Etwas besser sieht's laut der Studie in der Verwaltung und in der Wissenschaft aus. Die Ukraine feiert heute ihre Unabhängigkeit mitten im Krieg. Der ukrainische Präsident Selenskyj hat zu diesem Anlass gesagt, Russland müsse durch die Einheit der Welt in die Knie gezwungen werden. Bundeskanzler Merz hat in einer Videobotschaft die Widerstandskraft der Ukrainer gewürdigt. Diese würden der Welt zeigen, was es heißt, für Freiheit und für einen gerechten Frieden einzustehen. Verbraucherschützer wollen per Verbandsklage gegen hohe Preise bei der Fernwärme vorgehen. Das Ziel könnten sie verfehlen, aber das zuständige Oberlandesgericht in Hamm sieht Verstöße. Mehr dazu von Thomas Bremser.
7: Die Verbraucherschützer wollen gegen E.ON mit einer Sammelklage vorgehen, wegen der Preisklauseln in mehreren Bundesländern. Das sieht das Gericht aber kritisch. Vielmehr muss am Ende wohl jeder Kunde individuell sein Recht einklagen. Es geht darum, wie E.ON die Preise für die Fernwärme errechnet hat. In einigen Regionen führte das zu höheren Preisen und zwar unrechtmäßig, findet das Gericht. Gut möglich also, dass einige ihr Geld zurückbekommen werden.
6: Im DFB-Pokal hat Fußball-Regionalligist Alt-Glienicke eine Sensation knapp verpasst. Die Berliner verloren ihr Erstrundenspiel gegen Bundesliga-Absteiger Wolfsburg mit 8:9 nach Elfmeterschießen. Nach Verlängerung hatte es 3:3 gestanden. Der Hamburger SV siegte 3:0 beim Drittligisten Verl und Köln gewann 2:1 beim Drittligisten Würzburg.
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1: Nur wenige Wolken, in der Nacht sternenklar, Tiefsttemperaturen zwischen 11 und 7 Grad. Morgen zunächst viel Sonnenschein, später dann mehr Wolken bis 25 Grad. Übermorgen wolkig, örtlich Schauer, ebenfalls bis 25 Grad.
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4: Nur wenige Wolken, in der Nacht sternenklar, Tiefsttemperaturen zwischen 11 und 7 Grad. Morgen zunächst viel Sonnenschein, später dann mehr Wolken bis 25 Grad. Übermorgen wolkig, örtlich Schauer, ebenfalls bis 25 Grad.
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10: Mit Sandra Petzold. Ärger an der Humboldtstraße. Unbekannte haben den Schwanenbrunnen zum Schäumen gebracht, vermutlich mit Spülmittel. Laut Polizei wurde der Schabernack schon am Freitag bekannt. Der Schaden wird auf rund 1000 Euro geschätzt. Die Polizei bittet um Zeugenhinweise. Vereine, die auf der Suche nach Fördermitteln sind, können sich bald in Zwickau fit machen lassen. Die Deutsche Stiftung Engagement und Ehrenamt bietet am 17. Oktober eine kostenfreie Infoveranstaltung im Rathausbürgersaal an. Mehr von Gunnar Tichy.
11: In dem Workshop lernen Engagierte praxisnah, wie sie passende Fördermöglichkeiten finden und überzeugende Anträge stellen. Ziel ist es, gute Ideen in die Tat umzusetzen und dauerhaft zu finanzieren. Vereine und Initiativen können sich für die Teilnahme

0: bewerben unter fördermittelwerkstatt.de.
1: Seit heute müssen sich 4 mutmaßliche Menschenhändler vor dem Chemnitzer Landgericht verantworten. Eine Vietnamesin, ihr Bruder und 2 Deutsche sollen Frauen aus Vietnam mit Jobversprechen nach Deutschland gelockt haben.
2: Statt als Masseurinnen mussten sie in Wohnungsbordellen als Prostituierte arbeiten, unter anderem in Plauen, Chemnitz und Hainichen. So steht es in der Anklageschrift. Den Beschuldigten wird gewerbsmäßiges Einschleusen von Ausländern in bis zu 28 Fällen vorgeworfen. Bei einer Verurteilung drohen ihnen bis zu 10 Jahre Haft. Frederik Seifert, Nachrichtenredaktion.
3: Und jetzt weitere Nachrichten aus Deutschland und der Welt.
4: Ich bin Moritz Einzel. Die Ukraine hat heute den 35. Jahrestag ihrer Unabhängigkeit gefeiert. Aus diesem Anlass erneuerte Bundeskanzler Merz per Videobotschaft die klare Haltung Deutschlands.
5: Heute, an diesem wichtigen Tag, gilt ganz besonders: Wir stehen fest an der Seite der Ukraine.
4: Die EU genehmigte zum Unabhängigkeitstag neue Militärhilfen im Wert von mehr als 6 Milliarden Euro für den ukrainischen Kampf gegen Russlands Angriffskrieg. Der Klimawandel heizt die Weltmeere weiter auf. Jetzt am Wochenende lag die durchschnittliche Meeresoberflächentemperatur bei 21,1 Grad Celsius höher als der bisherige Rekord von März 2024. Das meldet der EU-Klimadienst Copernicus. Der sagt, dass der menschengemachte Klimawandel und auch das Wetterphänomen El Niño verantwortlich für die Rekordtemperatur sind. Die Füllstände der Gasspeicher sind niedrig, doch laut dem Bundeswirtschaftsministerium heißt das nicht, dass Gas im Winter knapp werden könnte. Man sei zufrieden mit der Befüllung der Speicher, heißt es. Die Energiebranche sieht das anders. Sie warnt, das Ziel, dass die Gasspeicher bis November zu 70% befüllt sind, sei immer schwerer zu erreichen. Ähnlich sieht's auch die Bundesnetzagentur. Fußballregionalligist Alt-Glienicke hat in der ersten DFB-Pokalrunde eine Sensation verpasst. Die Berliner unterlagen Bundesliga-Absteiger Wolfsburg mit 8:9 nach Elfmeterschießen. Nach Verlängerung hatte es 3:3 gestanden. Der Hamburger SV siegte 3:0 beim Drittligisten Verl und Köln gewann 2:1 beim Drittligisten Würzburg.
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7: Nur wenige Wolken, in der Nacht sternenklar, Tiefstemperaturen zwischen 11 und 7 Grad. Morgen zunächst viel Sonnenschein, später dann mehr Wolken bis 25 Grad. Übermorgen wolkig, örtlich Schauer, ebenfalls bis 25 Grad.
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8: Nur wenige Wolken, in der Nacht sternenklar. Tiefstemperaturen zwischen 11 und 7 Grad. Morgen zunächst viel Sonnenschein, später dann mehr Wolken bis 25 Grad. Übermorgen wolkig, örtlich Schauer, ebenfalls bis 25 Grad.
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11: Ich bin Moritz Einzel. Im Krieg der USA gegen den Iran sind seit Wochen keine sichtbaren Ergebnisse zu erkennen. Jetzt will die US-Regierung Teheran wirtschaftlich kleinkriegen. Laut dem Finanzministerium in Washington wurden Sanktionen gegen rund 60 Personen, Organisationen und Schiffe verhängt. Finanzminister Bessent kündigte außerdem Strafmaßnahmen gegen alle Länder an, die weiter Geschäfte mit dem Iran machen. Zigaretten und Alkohol sollten teurer werden und schwerer zu kriegen sein. Das fordert AOK-Chefin Reimann. Konkret könnte das heißen, dass es Alkohol nicht mehr an jeder Tankstelle gibt. Reimann sieht das als wichtige Maßnahme, um Krankheiten besser vorzubeugen. Außerdem kritisiert sie, dass die telefonische Krankschreibung abgeschafft werden soll, denn gerade bei Infektionswellen sei diese hilfreich. Bundespräsident Steinmeier wohnt schon seit Anfang Juli in seinem neuen Amtssitz. Jetzt hat er offiziell den Schlüssel überreicht bekommen. Grund für den Umzug ist die aufwendige Sanierung von Schloss Bellevue für rund 600 Millionen Euro. Bis die in 8 Jahren abgeschlossen ist, liegt der Amtssitz des deutschen Staatsoberhaupts in einem Neubau zwischen Kanzleramt und Berliner Hauptbahnhof. Sachsen will auf der weltweit größten Computerspielmesse, der Gamescom in Köln, geballte Kompetenz zeigen. Ab Mittwoch präsentieren sich aus dem Freistaat 25 Entwicklerteams, Studios, Startups und Netzwerke auf einem Gemeinschaftsstand. Sachsen bietet mit seinen Hochschulen hervorragende Voraussetzungen, um sich als innovativer Standort für die deutsche Games- und Digitalwirtschaft zu etablieren, so die Wirtschaftsförderung, die den Stand organisiert. Im DFB-Pokal hat der Hallesche FC eine Überraschung in der ersten Runde gegen Bundesliga-Aufsteiger Schalke 04 verpasst. Der Fußballregionalligist unterlag den Schalkern mit 2:5 nach Verlängerung. Schon früher am Abend hatte Köln nach Halbzeitrückstand beim Drittligisten Regensburg 2:1 gewonnen. FC-Trainer René Wagner bei Sky.
12: Ich bin stolz auf die Jungs nach der ersten Halbzeit. Das 1:0, wie es fällt, so fällt es eigentlich auch nicht immer.

0: dann ruhig zu bleiben, versuchen Kontrolle zu haben, sich Chancen zu erspielen, nicht nervös zu werden. Muss schon sagen, Hut ab von den Jungs.
1: Der Hamburger SV gewann 3:0 beim Drittligisten Verl und Zweitligist Wolfsburg hatte viel Mühe mit dem Regionalligisten Alt-Glienicke 9:8 nach Elfmeterschießen.
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4: Nur wenige Wolken, in der Nacht sternenklar. Tiefstemperaturen zwischen 11 und 7 Grad. Morgen zunächst viel Sonnenschein, später dann mehr Wolken bis 25 Grad. Übermorgen wolkig, örtlich Schauer, ebenfalls bis 25 Grad.
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5: Ich bin Moritz Einzel. Finanzminister Klingbeil sieht im Iran-Krieg den Grund für gestiegene Zinsen für Staatsschulden. Nach einem Treffen mit deutschsprachigen Kollegen in Liechtenstein sprach Klingbeil von einer globalen Unsicherheit, die durch den Krieg von US-Präsident Trump im Iran ausgelöst worden sei. Die Renditen von Staatsanleihen waren zuvor auf Rekordniveaus hochgeschossen. Das macht die Aufnahme neuer Schulden teurer. Anlässlich des 35. Unabhängigkeitstags der Ukraine haben die westlichen Verbündeten dem kriegsgebeutelten Land den Rücken gestärkt. Die sogenannte Koalition der Willigen, an der auch Deutschland beteiligt ist, erklärte, die Ukraine müsse in ihrem Kampf zur Verteidigung ihrer Souveränität weiter unterstützt werden. Die EU machte unterdessen weitere gut 6 Milliarden Euro Militärhilfe locker. Am 6. September ist Landtagswahl in Sachsen-Anhalt. Im Vorfeld hat Landeswahlleiterin Diekmann Spekulationen zurückgewiesen, die Briefwahl sei unsicher und leicht manipulierbar. Die Briefwahl sei durch zahlreiche Sicherheitsmaßnahmen geschützt. AfD-Co-Chef Krupalla hatte Zweifel daran gesät, dass bei der Briefwahl alles mit rechten Dingen zugeht. Sachsen will auf der weltweit größten Computerspielmesse, der Gamescom in Köln, geballte Kompetenz zeigen. Ab Mittwoch präsentieren sich aus dem Freistaat 25 Entwicklerteams, Studios, Startups und Netzwerke auf einem Gemeinschaftsstand. Sachsen bietet mit seinen Hochschulen hervorragende Voraussetzungen, um sich als innovativer Standort für die deutsche Games- und Digitalwirtschaft zu etablieren, so die Wirtschaftsförderung, die den Stand organisiert. Der hallische FC hat eine Sensation im DFB-Pokal verpasst. Der Fußballregionalligist verlor sein Erstrundenspiel gegen den Bundesligisten Schalke 04 mit 2:5 nach Verlängerung. Aber immerhin, durch einen späten Treffer zum zwischenzeitlichen 2:2 für Halle gab's noch die halbe Stunde extra. Schalke-Coach Miron Muslic.
6: Dann gibt man den Gegner so aus dem Nichts so ein bisschen Hoffnung. Und Hoffnung im Pokal ist sehr, sehr gefährlich. Aber am Ende des Tages sind wir cool geblieben, nochmal nachgelegt und dann verdient auch weitergekommen.

0: Regionalligist Alt-Glienicke scheiterte ganz knapp mit 8:9 nach Elfmeterschießen am Zweitligisten Wolfsburg. Der Hamburger SV gewann 3:0 beim Drittligisten Verl und Köln siegte 2:1 beim Drittligisten Würzburg.
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2: Tiefstemperaturen zwischen 11 und 7 Grad. Heute im Laufe des Tages zunächst viel Sonnenschein, später mehr Wolken, bis 25 Grad. Morgen wolkig, örtlich Schauer, ebenfalls bis 25 Grad. Übermorgen eine Mischung aus Sonne und Wolken, deutlich wärmer, bis 29 Grad.
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4: Ich bin Moritz Einzel. Trotz des Sommers zieht's gerade viele Menschen in die Kinos. Das liegt besonders an den beiden Blockbustern Spider-Man Brand New Day und Die Odyssee. 2026 könnte sich sogar zum stärksten Kinojahr in Deutschland seit der Pandemie entwickeln. Im ersten Halbjahr wurden rund 47,5 Millionen Tickets verkauft. Das waren fast 7 Millionen mehr als im Vorjahreszeitraum. Die Briefwahl ist sicher, das hat die Landeswahlleiterin von Sachsen-Anhalt Diekmann betont. Sie wies Spekulationen zurück, wonach die Briefwahl leicht manipulierbar sei. AfD-Co-Chef Chrupalla hatte zuvor Zweifel daran gesät, dass bei der Briefwahl alles mit rechten Dingen zugeht. Am 6. September wird in Sachsen-Anhalt ein neuer Landtag gewählt, die AfD liegt in Umfragen klar vorne. Die Weltmeere waren am Wochenende so heiß wie noch nie. 21,1 Grad an der Oberfläche, das ist der höchste Wert seit Beginn der Messungen vor 47 Jahren, meldet der EU-Klimadienst Copernicus. Grund für diese Rekordtemperatur ist die Erderwärmung und das aktuelle El Niño-Ereignis im Pazifik. Sachsen will auf der weltweit größten Computerspielmesse, der Gamescom in Köln, geballte Kompetenz zeigen. Ab Mittwoch präsentieren sich aus dem Freistaat 25 Entwicklerteams, Studios, Startups und Netzwerke auf einem Gemeinschaftsstand. Sachsen bietet mit seinen Hochschulen hervorragende Voraussetzungen, um sich als innovativer Standort für die deutsche Games- und Digitalwirtschaft zu etablieren, so die Wirtschaftsförderung, die den Stand organisiert. Im DFB-Pokal hat der hallische FC eine Erstrundenüberraschung verpasst. Der Fußball-Regionalligist unterlag dem Bundesliga-Aufsteiger Schalke 04 mit 2:5 nach Verlängerung. Die 30 Minuten extra hatte sich Halle durch den Treffer zum zwischenzeitlichen 2:2 in der Nachspielzeit verdient. Torschütze Niklas Stierlin bei Sky.
5: War einfach ein geiles Spiel, ein Highlight absolut. Und dann in der Verlängerung wollten wir eigentlich nicht so in die Bredouille kommen und uns nochmal so viele einschenken lassen. Aber irgendwann hat die Kraft dann auch losgelassen. Und dann, ja, ist schade, aber ich glaube, wir können stolz auf uns sein.
4: Am Ende also 5:2 für Schalke. Regionalligist Alt-Glienicke verlor gegen den Zweitligisten Wolfsburg 8:9 nach Elfmeterschießen. Drittligist Ferl war chancenlos gegen den HSV 0:3. Und Drittligist Würzburg musste sich Köln knapp geschlagen geben mit 1:2.
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7: Tiefsttemperaturen zwischen 11 und 7 Grad. Heute im Laufe des Tages zunächst viel Sonnenschein, später mehr Wolken, bis 25 Grad. Morgen wolkig, örtlich Schauer, ebenfalls bis 25 Grad. Übermorgen eine Mischung aus Sonne und Wolken, deutlich wärmer, bis 29 Grad.
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